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0: Bevor es losgeht, noch eine Sache. Verantwortlich für den Inhalt dieser Sendung sind wir, Ole und Tore Klein.
1: 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Von grausigen Dingen zwischen den Wellen. Es war einst ein Boot, viel zu klein für das Meer. Brennende Sonne, das letzte Fass, leer.
0: Weißt du, Ole, es gibt Bücher, die sind auf den ersten Blick total unscheinbar. Meistens haben sie einen schlichten, staubigen Einband und riechen ein bisschen muffig. Wie alte Bücher eben. Man findet sie an ganz gewöhnlichen Orten, in Bibliotheken, Archiven, zu Hause. Und ich weiß, dass auch wir welche haben, irgendwo in unseren Regalen.
2: Wir haben zumindest zwei, von denen wir wissen, und das sind ganz besondere Bücher. Manche Seelen würden sogar sagen, übernatürlich, mystisch und vielleicht ein bisschen gruselig. Denn die Bücher können hell sehen. Sie sagen schreckliche Dinge voraus, Katastrophen, Unfälle, Morde. Haargenau, mit exakten Namen, Orten und Daten. Und das Jahrzehnte, bevor all das in der Realität passiert.
0: Ich habe mir mal eins rausgenommen aus dem Regal. Es ist in grauem Stoff eingeschlagen, riecht so ein bisschen nach altem Staub.
2: Der alte Büchergeruch.
0: Ja. Und es ist von 1898. Geschrieben hat es ein gewisser Mr. Robertson. Das Buch heißt Futility, Vergeblichkeit. Und es erzählt die fiktive Geschichte eines riesigen Ozeandampfers, dem größten und schnellsten seiner Zeit. Die Besatzung glaubt, er wäre unsinkbar, dampft mit ihm durch den Nordatlantik und crasht in einen Eisberg.
2: Das Schiff sinkt. Es gibt viel zu wenig Rettungsboote. Hunderte Menschen ertrinken an einem besonders kalten Apriltag zwischen England und Kanada. Und Tore, vielleicht kennst du oder vielleicht kennt ihr die Geschichte. Ein unsinkbarer Ozeandampfer, die Selbstüberschätzung der Besatzung, ein Eisberg im April im Nordatlantik, eine riesige Katastrophe.
0: Mr. Robertson hat dieses Buch geschrieben, 11 Jahre bevor die Titanic überhaupt gebaut wurde. Und trotzdem schildert er fast exakt die Geschichte des berühmten Passagierschiffs 1,5 Jahrzehnte später. Das Merkwürdigste ist aber der Name dieses fiktiven Schiffs in Robertsons Buch. Er nennt es nämlich Titan.
2: Bei meiner Zuhause-Recherche habe ich auch noch ein Buch gefunden. Hier, guck mal, Tore. Ist ein super, super altes Buch, geschrieben von Edgar Allan Poe. Und der Text, der darin steht, gibt der Fachwelt bis heute noch Rätsel auf. Die Geschichte ist wirr, ein bisschen bruchstückhaft. Poe erzählt von einem jungen Matrosen, der beim Walfang in einen Sturm gerät, Schiffbruch erleidet und dann später mit 3 anderen Überlebenden auf dem offenen Meer treibt. Tagelang hungern die Männer. Und dann entscheiden sie sich, Streichhölzer zu ziehen.
0: Der, der das kurze Streichholz zieht, wird von den anderen 3 mit einem Messer getötet und gegessen. Weil sie sonst nichts haben. Und natürlich könnte man das alles jetzt als wildes, übertriebenes Seemannsgarn abtun. Vielleicht war es das 1838, als das Buch veröffentlicht wurde, auch.
2: Nur wird sich das, was sich Poe für seinen Roman ausgedacht hat, 46 Jahre später erfüllen. Genauso, wie er es beschrieben hat. Ein Schiffbruch auf offener See, 4 Männer in einem kleinen Boot, weit entfernt von der nächsten Küste. Sie haben kaum Proviant, bekommen schlimmen Hunger und entscheiden sich zu losen. Einer wird daraufhin erstochen, Die Männer essen ihn auf und werden schließlich gerettet.
0: In Poes Buch trägt der geopferte Seemann den Namen Richard Parker. Auch für die wahre Geschichte können wir den Namen des glücklosen Schiffbrüchigen herausfinden, wenn wir uns die Heuerlisten anschauen.
2: Dort sind die vier Unterschriften der vier Besatzungsmitglieder gelistet. Die letzte ist nur ein Kreuz. Es ist die des geopferten Seemanns. Er konnte nicht schreiben. Aber daneben steht sein Name. Die Buchstaben sind schon ganz verblichen. Der geopferte Schiffbrüchige, 46 Jahre nach Poes Roman, heißt im echten Leben Richard Parker.
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0: Moin, herzlich willkommen zurück zu Wild und Fremd
2: und hier sind wir wieder on air, Amerikas heißester Tipp der Radioszene, Tore Klein mit Wild und Fremd, Primetime. Ich habe gekopiert.
0: Mir gegenüber sitzt
2: Schreibt
0: Ole,
2: du hast
0: viel drei Fragezeichen gehört, ne?
2: Gib doch nicht direkt weg. Hast gesehen, wonach ich gegoogelt habe.
0: Ich weiß es ganz genau, ich habe es gehört.
2: Echt?
0: Ich habe noch die letzten Final Touches am Skript gemacht und ich höre, wie du so zur Vorbereitung drei Fragezeichen hörst.
2: Kacke, ich dachte, das fliegt so an dir vorbei.
0: Nee. Ich hab das schon alles gehört. Wir sind wild und fremd. Ich mach jetzt einfach in dieser Radiostimme weiter. Ne?
1: Wir sind wild und fremd.
0: Wir sind ein Podcast über Entdeckerinnen und Abenteurer, über historische Schatzsuchen, Expeditionen und Tragödien und über Bücher mit hellseherischen Fähigkeiten.
2: Ich möchte ganz kurz, bevor wir in die Story eintauchen, unsere Community fragen: Glaubt ihr an sowas? Also an Bücher, die die Zukunft oder kommende Katastrophen hervorsagen? Glaubst du denn daran, Mr. Klein 2?
0: Naja, wir haben hier zwei stehen und auf eins werden wir uns heute auch noch beziehen. Schreibt's uns in die Kommentare, was ihr glaubt. Jetzt sofort. Ich wette, dass wir mindestens noch fünf weitere Bücher im Regal stehen haben.
2: Und wir gucken die Simpsons.
0: Naja, stimmt. Die Simpsons sagen auch die Zukunft voraus. Ne?
2: Mhm.
0: Ich finde Bücher cooler. Also imagine, ne? Wir haben hier bestimmt noch Bücher im Regal, die tatsächlich die Zukunft voraussagen.
2: Die wir aber noch gar nicht kennen,
0: ja,
2: weil die Zukunft noch gar nicht passiert ist.
0: Die Zukunft ist ja noch gar nicht da. Es kann sein, dass sie erst in 200 Jahren in Erfüllung gehen. Das ist so ein bisschen das Problem, ne?
2: Aber genug davon, Tore. Dieses Buch aus dem Intro von Edgar Allan Poe und dieser gigantische Zufall, die gigantische Hellseherei, hat uns ja erst auf die Geschichte aufmerksam gemacht, die wir euch heute erzählen.
0: Ja. Diese und nächste Woche erzählen wir vom echten Richard Parker. Von seiner Reise vor 150 Jahren, einem Bootsunglück, einer Odyssee und von drei Mitreisenden, die zu Mördern werden. Oder nur in Notwehr handeln.
2: Falls ihr jetzt schon neugierig auf den zweiten Teil dieser irren Geschichte seid, dann habe ich gute Nachrichten für euch. Wenn ihr uns auf Steady unterstützt oder jetzt Lust habt, das noch zu tun, da findet ihr die zweite Folge schon am Montag, also ein Tag nach dem Release dieser Folge. Die könnt ihr dann dort hören.
0: Schaut unbedingt in unsere Shownotes. Wenn ihr uns unterstützen wollt, da findet ihr den Link zu Steady. Dann erfahrt ihr gleich, wie die Geschichte ausgeht. Euer Support hilft uns wirklich unglaublich. Wie immer bei Wild und Fremd haben wir uns auch in dieser Doppelfolge an Originaldokumenten entlang gehangelt. Diesmal sind es ein paar spärliche Logbucheinträge, ein einziger Brief auf der Rückseite eines Zertifikats und hunderte Seiten Gerichtsaufzeichnungen, Aussagen, Geständnisse und Urteile.
2: Ich glaube, für diese Recherche haben wir uns so viel mit Jura und historischem Recht beschäftigt wie noch nie. Auch heute noch wird die Geschichte, die wir erzählen, an englischen Jura-Unis erzählt, weil sie am Ende eine ziemlich tiefe philosophische Frage aufwirft.
0: Und natürlich ist es eine klassische Wild- und Fremd-Story. Von Menschen, die in eine Extremsituation geraten, die eine fast unbeschreibliche Odyssee erleben müssen und sich dabei natürlich furchtbar verändern.
1: Unsere Lage war schlimm. Manchmal kam das Wasser schneller herein, als wir es ausschöpfen konnten. Die Wellen in dieser Nacht kamen manchmal bis auf einen Fuß an unser kleines Boot heran. Wir hatten nur einen Eimer an Bord. Gegen 23 Uhr, wie ich nach dem Mond schätzte, kam ein großer Hai, fast so lang wie unser Boot, und schlug mit seinem Schwanz gegen unsere Bodenplanken. Der Gedanke an ein solches Monster in unserer Nähe war furchtbar.
2: Es ist der 29. Juli 1884. Die Moctezuma pflügt friedlich durch den Südatlantik. Kapitän Simonsen ist optimistisch. Er hat Farbstoffe und Zedernholz geladen. Das Schiff liegt schwer im Wasser und sie kommen gut voran. Er beschließt, einen kleinen Abstecher zwischen ein paar Vulkaninseln zu wagen, außerhalb der üblichen Route für Segelschiffe. Simonsens Frau ist mit an Bord, nicht ungewöhnlich für ein Handelsschiff aus dieser Zeit, auch wenn es unter den einfachen Seeleuten immer wieder zu Gerede führt. Der Aberglaube sitzt tief. Doch für Simonsen ist es die einzige Möglichkeit, länger als ein paar Tage Zeit mit ihr zu verbringen. Dafür nimmt er das Gerede der Mannschaft über ein angebliches Unglück an Bord in Kauf.
0: Es ist früher Morgen. Der Nebel der Nacht wallt auf dem Wasser und zieht den winzigen Fähnchen davon. Simonsen steht an der Reling und blickt über die riesige blaugraue Ebene des Südatlantiks. Ein paar Wrackteile treiben am Horizont vorbei. Der Kapitän will schon fast wieder in die Kajüte, als er noch einmal innehält. Die Wrackteile scheinen gegen den Wind zu schwimmen, direkt auf sein Schiff zu. Simonsen blinzelt. Das, was eben noch aussah wie loses Treibholz, entpuppt sich als ein ramponiertes kleines Boot, tief im Wasser liegend. Die Ruder sind ausgefahren und paddeln langsam auf ihn zu. Der Wind trägt schwache Rufe hinüber. Heisere Gebete auf Englisch. Soll er beidrehen?
1: Am 24. Tag, als wir unser Frühstück, wenn man es so nennen will, einnahmen, rief Brooks, der am Steuer saß:
4: Ein Segel, wahrhaftig ein Segel.
1: Wir beteten dann alle, dass der Fremde auf unseren Kurs gelenkt werde.
2: Die Gestalten auf dem kleinen Boot sind augenscheinlich Schiffbrüchige, doch sie wirken apathisch und irgendwie suspekt. Die Gesetze des 19. Jahrhunderts verpflichten Simonsen nicht zu helfen. Der Kapitän könnte ganz legal an ihnen vorbeisegeln und würde wahrscheinlich nie wieder etwas von dem Vorfall hören. Und wer weiß schon, was für Leute da in diesem Boot sitzen? Vielleicht sind es Meuterer, Betrüger oder Mörder. Simonsen könnte sich die Seuche höchstpersönlich an Bord holen. Doch der Kapitän weiß, dass das kleine Boot hier ohne ihn völlig verloren wäre. Selbst die Moctezuma ist ja nur zufällig an diesem hinterletzten Winkel des Südatlantiks vorbeigekommen.
0: Vielleicht ist das göttliche Fügung. Er lässt die Segel streichen, dreht bei und hält auf das kleine Boot zu. Zwei seiner Leute klettern die Bordwand an Seilen hinab und steigen vorsichtig in die schwankende Nussschale. Es stinkt fürchterlich. Im Heck sitzen drei Männer und starren ihre Retter aus leeren Augen an. Ihre Kleider sind zerschlissen, ihre Gesichter eingefallen und ausgezehrt. Nur einer von ihnen ist noch kräftig genug, sich an den Rüsteisen an Bord zu ziehen. Die anderen beiden müssen hinaufgehievt werden. Ihre Füße sind geschwollen, ihre Lippen fast schwarz. Sie zittern und reden wirr durcheinander. Simonsen schenkt ihnen Brandy aus und seine Frau kümmert sich um die schlimmsten Wunden.
2: Die Männer wirken anständig, erschöpft, aber gesund. Nur eine Sache ist merkwürdig. Wahrscheinlich merkt Simonsens Frau es als erstes. Niemand der drei Schiffbrüchigen weist offene Wunden auf. Trotzdem sind ihre zerschlissenen Hemden voller kürzlich getrocknetem Blut.
0: Und dann entdecken Simonsens Leute etwas Schreckliches in dem kleinen Boot. Es sind nur noch Überreste, von der Sonne ganz gebleicht. Ein paar Stücke Fleisch und ein weißer Knochen. Er sieht aus wie eine menschliche Rippe.
2: Okay, das heißt, da stößt ein deutscher Handelsschiffkapitän an einem Sommertag im Jahr 1884 mitten im Südatlantik auf ein kleines Rettungsboot mit drei halbverhungerten Insassen und augenscheinlich menschlichen Überresten.
5: Und ich glaube, da hat sich sein Plan, jetzt easy nach Hamburg zu segeln, so ein bisschen zerschlagen. Die drei Schiffbrüchigen werden von seiner Frau unter Deck versorgt. Simonsen lässt das gesamte Beiboot an Bord bringen und nimmt Kurs nicht mehr nach Hamburg, sondern nach Falmouth, dem erstbesten englischen Hafen am Ärmelkanal. Der sieht ja, was diese drei Männer durchgemacht haben und will die jetzt nicht noch nach Hamburg bringen, wo sie dann selber sich kümmern müssen, nach Hause zu kommen, sondern direkt zurück in die Heimat bringen.
2: Aber ich glaube, Tore, da gibt's noch einen anderen Grund, warum Simonsen so sehr darauf bedacht ist, die drei in englisches Hoheitsgebiet zu bringen. Ich meine, die haben da offensichtlich einen Menschenknochen im Boot gefunden.
5: Ja, Simonsen ist nicht doof. Der sieht die halb verhungerten Männer. Der liest denen die Wochen im Boot auf ihrer blasenschlagenden Haut ab und ahnt, vielleicht auch in ihren Blicken, dass zwischen denen etwas Furchtbares passiert sein muss.
2: So, wir reisen jetzt zurück in der Zeit. Deshalb hört ihr diese schöne Musik im Hintergrund. Wir rollen die Geschichte noch einmal ganz von vorne auf, weil wir, um alles zu verstehen, vielleicht erst einmal wissen müssen, wer diese drei Schiffbrüchigen überhaupt sind.
5: Und wir beginnen am besten bei dem Mann, dessen Aufzeichnungen und Geständnisse wir eben schon gehört haben. Er ist der Anführer der drei Schiffbrüchigen im kleinen Boot mit den blutbefleckten Hemden. Sein Name ist Tom Dudley. Er hat hellbraune Haare, einen wilden roten Bart und er sagt Wörter wie South statt South oder Tan statt Town.
2: Tom wird im Frühling 1853 in einem kleinen Küstendorf in Essex geboren. Dort sprechen alle so. Sein Vater ist Zollbeamter und macht Jagd auf oder lässt sich bestechen von Schmugglern an der englischen Küste. Toms Mutter stirbt, als er 6 ist.
5: Und da gibt's eine besondere Sache, denn Tom lernt lesen und schreiben. Und das sogar relativ gut für seine einfache Herkunft. Mit 9 Jahren heuert er als Schiffsjunge auf einem Kutter an. Das ist wieder ganz üblich für englische Jungs aus den Dörfern im Süden. Mit 16 wird er einfacher Seemann und dann Vollmatrose.
2: Wir wissen aus alten Reiseaufzeichnungen, dass er damals als ein mutiger, ein anpackender junger Mann angesehen ist. Und er scheut sich nicht, Neues auszuprobieren. Mehrmals arbeitet Tom auch als Smoothie und lernt so, lebende Tiere zu schlachten und zu verarbeiten.
5: Das wird später noch wichtig werden. Ich glaube, Tom ist ein richtig umtriebiger, beherzter Typ. Aber, und das ist auch noch wichtig, dem wird schnell langweilig. Wir wissen das aus den Marineaufzeichnungen. Er desertiert mehrmals von Schiffen, wenn er sich ungerecht behandelt fühlt oder ja, wenn ihm der Job einfach zu langweilig wird.
2: Tom ist erst 21, als er erster Offizier wird, ohne formelle Ausbildung. Wahrscheinlich hilft es ihm, dass er entgegen dem Zeitgeist vieler gerade einfacher Matrosen keinen Alkohol zu sich nimmt und ziemlich gläubig ist.
5: Und dass er lesen und schreiben kann.
2: Yes.
5: Der ist so ein bisschen der perfekte Schwiegersohn. Ne? Abstinent, gläubig, gute Karriere. Er heiratet 1877 dann auch seine Frau Myrtle. Die ist, wieder entgegen der Konvention, 7 Jahre älter als er.
2: So, und jetzt kann ich mir gut vorstellen, dass das Leben auf den großen Pötten zwischen den Kontinenten für Tom jetzt nicht mehr so magisch ist. Der will eine Familie aufbauen, der will seine Frau sehen, der will ein ruhiges Leben führen.
5: Und deshalb steigt Tom mit Anfang 30 ins viktorianische Yacht-Business ein.
2: Tore, wenn ich an Yachten denke, dann denke ich an Monaco, ich denke an Superreiche und wie die Superreichen in ihren weißen Motorjachten Champagner trinken. Aber Yachtsport an sich gibt es ja eigentlich schon viel länger.
5: Schon zu Toms Zeiten tummeln sich die ersten Freizeitschiffe in den Häfen. Also Schiffe, die jetzt nicht dafür da sind, Güter von A nach B zu bringen oder Personen, sondern von reichen Männern gekaufte, umgebaute oder sogar extra konstruierte Segelschiffe, mit denen sie ab und zu Rennen fahren und, wie heute, wahrscheinlich auch viel Champagner schlürfen und einfach Ausflüge machen.
2: Das ist natürlich ein mega, mega teures Hobby. Gerade die größeren Yachten werden oft von professionellen Mannschaften gesegelt.
5: Und so erschließt sich für die Seeleute in den englischen Küstendörfern eine neue Einnahmequelle. Und zwar eine ziemlich gute. Fähige Yachtkapitäne sind gefragt, wie erfolgreiche Bundesliga-Trainer und werden fürstlich entlohnt.
2: Selbst wenn du nicht zu den Top-Kapitänen gehörst, wie viel angenehmer muss es bitte sein, die Yacht von irgendeinem reichen Anwalt zu segeln, der natürlich nur rausfahren will, wenn gutes Wetter ist, er sich keinen Stress wegen irgendwelchen Ladungs-Deadlines machen muss und, das ist vielleicht das Wichtigste, nicht bei jeder Fahrt um den halben Globus fahren zu müssen.
5: Ist natürlich viel risikoärmer, so eine Yacht zu segeln, die ja selten wirklich aufs offene Meer fährt. Du hast auch schon gesagt, eigentlich nie in irgendwelche großen Stürme gerät, weil die Herrschaften natürlich vorher schauen, wird's stürmisch werden? Nee, dann bleibe ich im Yachtclub.
2: Ja.
5: Und an Bord herrscht, im kompletten Gegenteil zu einem normalen Frachtsegelschiff damals, natürlich auch ein gewisser Luxus.
2: Das war der Teil der Recherche, der mir unglaublich viel Spaß gemacht hat, denn Tore und ich haben uns Yacht-Ausstattungskataloge aus dieser Zeit angeschaut. Da waren zum Beispiel Freezing Machines drin, also für Getränke zum Einbau in die Kajüte, so ein bisschen der Vorläufer des Kühlschranks.
5: Ja, Pistons Freezing Machine oder so gab's da. Oder was ich auch sehr gut fand, eine spülbare Toilette mit Duftstein,
2: wichtig
5: noch
2: und
5: bevor
2: richtig.
5: Die ersten WCs in Häuser eingebaut wurden.
2: Das ist schon Wahnsinn, ne? Das ist komplett Wahnsinn. Auf diesen Gefährten kreuzt Tom also Saison für Saison rum. Seine Frau arbeitet als Schulleiterin. Tom würde gern, dass sie zu Hause bleibt, aber sie setzt sich durch. So geht das ein paar Jahre und eigentlich könnte man meinen, die kleine Familie ist glücklich. Tom ist nicht mehr monatelang auf See, sie verdienen gutes Geld, sind geachtet im Ort.
5: Aber ich glaube, dass Tom am Ende doch ein Abenteurer ist. Wir wissen das, er ist regelmäßig desertiert, wenn es ihm zu langweilig wurde. Er ist ja auch an sich zur See gefahren, das spricht schon mal für einen Abenteurergeist. Und ich glaube, dass ihm dieses Leben als Yachtkapitän nicht so wirklich erfüllt hat.
2: Ja, ich glaube, der hat sich teilweise gefühlt wie ein eingesperrtes Tier. Du kannst zwar das Schiff fahren, aber du bist ja nie der Chef an Bord, wenn dein reicher Arbeitgeber mitfährt. Du musst dich dem ja irgendwie immer unterordnen. Und ich habe natürlich keine Ahnung, aber ich kann mir so ein bisschen vorstellen, dass die echten Kapitäne, die jedes Jahr um Kap Horn segeln, dich so ein bisschen als, sagen wir es nett, Schönwetterkapitän belächelt haben.
5: Ja, ich weiß nicht, ob Tom das jetzt so gestört hat. Keine Ahnung, so gut kennen wir seinen Charakter nicht, aber irgendwas davon muss ihm zugesetzt haben. Entweder dieses Gefühl, wieder sein eigener Chef zu sein, ein echtes Abenteuer zu wagen oder eben kein Schönwetterkapitän zu sein.
2: Yes.
5: Das will er. Und so beschließt er, nach Australien auszuwandern.
2: Australien war damals keine Strafkolonie mehr, aber immer noch ein Ort für Glücksritter und Kriminelle, für Menschen, die entweder sehr unzufrieden in ihrem Leben sind oder missgebaut haben und einen Neustart brauchen.
5: Ob Tom jetzt zusätzlich noch Mist gebaut hat, wissen wir nicht. Er hat schon vor ein paar Jahren versucht, als Gemüsehändler zu arbeiten, ist da aber krachend gescheitert. Sein Kompagnon ist dann wohl auch mit ein bisschen Dreck am Stecken schon nach Australien ausgewandert.
2: Eieiei.
5: Seine Frau unterstützt die Auswandererpläne. Und jetzt haben wir die Situation, Tom will also weg aus England. Und dann trifft er im Frühling 1884 auf einen großen, schneidigen Mann mit einem riesigen Schnurrbart.
2: Dieser Mann mit dem Schnurrbart hat eine Yacht gekauft, die Mignonette. Und Tore, wir haben ja eben über Getränkekühler und duftende Toiletten gesprochen. Die Mignonette ist von allem ziemlich genau das Gegenteil.
5: Ja, das ist ein alter Fischkutter. Die ist 16 Meter lang, teilweise morsch im Inneren, hat ein sehr, sehr dünnes, kleines Beiboot. Ich glaube nicht, dass Tom sich unter normalen Umständen für einen Job auf diesem Schiff beworben hätte. Aber der Mann mit dem Schnurrbart zahlt erstmal gut, 200 Pfund, das ist der halbe Wert der Yacht, für eine einzige Überfahrt.
2: Ja, und Tom soll damit nicht im Ärmelkanal herumkreuzen. Der Mann mit dem Schnurrbart will die Yacht nach Sydney bringen lassen und weil es deutlich günstiger ist, sie einfach dorthin zu segeln, als sie auf einem größeren Schiff zu verladen, soll Tom diesen Job übernehmen.
5: Das ist natürlich ein Jackpot. Jetzt kommt Tom easy nach Australien, er könnte auf der Überfahrt noch ordentlich Kohle machen, ich meine 200 Pfund, das ist richtig was. Ist
2: lecker.
5: Ja. Der Mann mit dem Schnurrbart stellt Tom auch völlig frei, wie die Überfahrt laufen soll. Er wird selber nicht dabei sein, will halt nur, dass sein Schiff heile in Sydney ankommt.
2: Je weniger Mannschaftsmitglieder Tom also anheuert, je billiger er Proviant einkauft, je schneller sie sind, desto mehr Geld bleibt für ihn übrig. Und vielleicht vernebelt ihn die Aussicht auf den möglichen Profit und die quasi kostenlose Fahrt nach Australien ein wenig den Kopf.
5: Allein kann Tom die Überfahrt natürlich nicht machen. Er heuert zwei Seeleute an, einer davon ist sein älterer Bruder, und versucht, ihnen die Idee schmackhaft zu machen. Doch die beiden bekommen Zweifel. Die Yacht ist alt, stand lange im Trockendock und soll jetzt einmal quer über den Atlantik gebracht werden, zu dritt?
2: Beide springen natürlich ab und die ganze Gegend scheint Skepsis gegenüber Toms Unterfangen zu hegen. Egal wen er fragt, die Leute haben regelrecht Angst, mit ihm auf einem Schiff zu segeln.
5: Schließlich treibt Tom einen Maat auf, der sich für 7 Pfund im Monat bereit erklärt, auf der Mignonette mitzusegeln. Doch als sie kurz vorm Ablegen stehen, verschwindet er spurlos von Bord.
2: Tom nimmt das merkwürdig gleichgültig zur Kenntnis. Und er hat Glück. Noch am selben Tag stößt er auf einen 36-jährigen Navigator Stevens. Tom bietet ihm 8 Pfund und lockt ihn mit einem Jobangebot in Australien.
5: Stevens Leben steht zu dieser Zeit auf einem Tiefpunkt. Vor 6 Jahren wurde er aus einem großen Schifffahrtsunternehmen geschmissen, weil er ein Postschiff auf Grund hat laufen lassen. In seiner Ehe knirscht es und er findet nur mit Mühe Arbeit. Der Navigator will weg aus Southampton, am liebsten nach Australien. Seiner Frau verrät er nichts von diesen waghalsigen Plänen.
2: Toms Angebot kommt ihm daher ziemlich gelegen. So gelegen, dass er über einige sehr offensichtliche Warnzeichen der geplanten Tour hinwegsieht. Die Baufälligkeit der Mignonette, ihr zerbrechliches Beiboot, die Sparsamkeit seines Kapitäns und die seltsame Route, die Tom gedenkt zu nehmen.
5: Zu zweit können sie die Yacht aber immer noch nicht segeln. Und so findet Tom schließlich noch 2 Besatzungsmitglieder, den 38-jährigen Brooks als Matrose und einen erst 17-jährigen Schiffsjungen. Seine Unterschrift auf dem Heuervertrag besteht aus einem einfachen Kreuz. Der Junge kann weder lesen noch schreiben. Aber sein Name steht in verwaschenen Buchstaben gedruckt gleich daneben. Richard Parker.
2: Oh. Richard ist der jüngste von 4 Brüdern und wächst als Waise in einem kleinen Dorf in der Nähe auf. Dort versuchen alle, ihn von seinem Vorhaben abzubringen. Seine Zieheltern halten das Ganze für ein törichtes Unterfangen und lassen den Jungen nur widerwillig gehen. Doch sie müssen, Richard gibt bei der Vertragsunterzeichnung nämlich an, er sei 18. Damit kann ihn keiner mehr bevormunden.
5: Ich glaube, für Richard ist das alles ein großes Abenteuer. Er ist vielleicht der Einzige, den Tom nicht überreden muss. Und wahrscheinlich auch der Einzige, dem die Bezahlung ziemlich egal ist. Das sind 3 verwegene Typen. Ein Schiff, was von England einmal um die halbe Welt nach Australien segeln soll. Und er, Richard, kann dabei sein. Nicht wie auf den großen Schiffen als Kabinenjunge und Fußabtreter im großen Betrieb. So ergeht's damals den meisten Jungs, die ohne lesen und schreiben zu können zur See fahren wollen. Sondern als, ja keine Ahnung, gleichwertiges Besatzungsmitglied vielleicht sogar.
2: Ja, er fühlt, das hier ist was anderes. Richard freut sich auf ein Abenteuer. Tom verspricht dem Jungen auch, ihm auf der Fahrt etwas übers Kapitänsein beizubringen. Und ich kann mir richtig vorstellen, wie Richard sich das Leben an Bord ausmalt. In der Sonne, an Deck faulenzen. Sie müssen ja nicht viel machen. Abends Geschichten hören, im Kreis um die schwankende Öllampe. Und dann Australien, das Land der Möglichkeiten. Niemand von den anderen Kindern im Dorf ist je so weit gekommen.
5: Und ich verstehe Richard. Der wächst in großer Armut auf, in einem winzigen, verregneten Dorf an der Küste, in dem die einzige Möglichkeit, es zu irgendetwas zu bringen, das Anheuern auf einem der großen Schiffe ist. Je weiter weg, desto besser. Und ich glaube, Ole, ich wäre auch gefahren an seiner Stelle.
2: Es ist der 19. Mai 1884 und in Itchen Ferry geht gerade die Sonne auf. Noch halb in der Dämmerung knarrt die Tür des kleinen Hauses an der Kopfsteinpflaster.

0: Alles ist ruhig. Noch ist niemand da. Vielleicht prüft er das Steuer oder die Karten in der Kajüte. Doch weder Seemann Brooks noch Navigator Stevens erscheinen an Bord. Tom wundert sich. Er macht einen Abstecher in die Stadt, vielleicht für letzte Besorgungen, und trifft dort unvermittelt auf Brooks. Als Tom ihn konfrontiert, sagt er, er hätte es sich anders überlegt und wolle lieber nicht mitfahren. Wir wissen nicht, was die beiden genau bereden, doch am Ende scheint Tom den jungen Matrosen überzeugt zu haben, doch noch mitzukommen.
1: Auch Navigator Stevens scheint im letzten Moment doch noch zu zweifeln. Er braucht 2 Anläufe, um sich von seiner Frau und seinen Kindern zu verabschieden. Irgendetwas hält ihn auf. Vielleicht, weil er noch nie auf einem so kleinen Gefährt so weit gefahren ist. Und wahrscheinlich hatte er auch Gewissensbisse seiner Familie gegenüber. Niemand von ihnen weiß, dass er am liebsten in Australien bleiben will, um dort ein neues Leben anzufangen.
0: Doch schließlich ist die Crew vollständig. Und so, an diesem 19. Mai 1884, einem Montag, besiegelt sich das Schicksal der Mignonette und ihrer 4-köpfigen Besatzung. Es gibt kein Zurück mehr. Das, was nun geschehen wird, ist gut dokumentiert. In Toms Logbuch, in seinen Briefen, in den Gerichtsprotokollen und Zeugenaussagen. Tom, Stevens, Brooks und Richard Parker segeln geradewegs in eine Katastrophe hinein.
2: »21. Mai 1884. Um Mittag waren wir vor Eddiston, von wo aus wir weiter peilten. Kurs auf Ashend. Am 22. um 8 Uhr. Es war neblig, wir konnten kaum etwas sehen, hatten eine gute Überfahrt nach Madeira und erreichten die Reede um Mitternacht am 1. Juni.
1: Es ist wunderschönes Wetter. Tom ist zufrieden. 2 Tage schippern sie durch den breiter werdenden Ärmelkanal nach Westen, dann geht es südlich. Der Junge macht sich gut an Bord. Tom erklärt ihm die geplante Route. Von hier nach Madeira, dann nach Kapstadt und schließlich Sydney. Möglichst weit westlich der großen Dampfschiffrouten, um ihnen mit der kleinen Mignonette nicht in die Quere zu kommen. Dass das später zu einem tödlichen Problem wird, kann keiner von ihnen ahnen. Auf Madeira nehmen sie Vorräte an Bord. Navigator Stevens fasst sich ein Herz und telegrafiert an seine Frau. Er berichtet von seinen Plänen auszuwandern und fragt, ob sie mit den Kindern mitkommen würde. Sie antwortet ein paar Tage später, dass sie es gerne tun würde. Stevens wird diese Nachricht nicht mehr lesen.
0: Währenddessen sitzt Richard, der Schiffsjunge, in der Sommerhitze vor einem Stück Papier. Mit großen, ungelenken Strichen malt er Buchstaben von einer kleinen Notiz ab. Tom hat ihm einen Brief an seine Zieheltern vorgeschrieben. Ich bin glücklich, alle sind wohl auf, steht da. Am 17. Juni überqueren sie den Äquator. Jeden Sonntag hält Tom Gottesdienst. Im Südatlantik wird es kühler und stürmischer. Tom lässt die Segel streichen. Der Wind fegt die Gischt wie Seifenblasenschaum über die Planken. Meterhohe Wellen brechen über die Reling. Alle sind erschöpft und zum ersten Mal kommen sie von ihrer geplanten Route ab. Es ist am 5. Juli, um kurz vor 16 Uhr, als Tom beschließt, eine kurze Pause zu machen und sich einen Tee aufzusetzen.
1: Es ist wohl eine böse Ironie des Schicksals, dass diese Katastrophe in diesem urbritischen Moment der Tea Time passiert. Während der Topf in der Kombüse gluckert, machen sich Stevens und Brooks bereit, die Yacht gegen den Wind zu bringen, um endlich aus diesem verdammten Sturm herauszukommen. Richard steigt die kleinen Stufen unter Deck hinab, um den Tee aufzugießen und seinem Kapitän zu bringen.
0: Man kann den Männern, zumindest in

0: diesem Moment nichts vorwerfen. Sie alle sind übermüdet, haben die letzten Tage im Sturm wahrscheinlich kaum geschlafen. Tom ist ein sparsamer, aber fähiger Kapitän und Brooks, Stevens und Richard führen seine Befehle wortgenau aus. Keiner von ihnen konnte die riesige Welle sehen, die plötzlich auf der Luftseite auftaucht.
1: Ich hörte den Mart am Ruder rufen: Pass auf! Ich schaute hinunter und sah eine sehr hohe Welle, die gerade über uns hereinbrechen wollte. Ich hielt mich fest und spürte ihre Wucht. Als ich mich umsah, bemerkte ich, dass alle Leeseiten der Reling weggespült waren und hörte den Mart rufen: Ihre Seite ist eingeschlagen, das Schiff sinkt! Ich eilte nach Luv, um zu meinem Entsetzen seine Worte nur allzu bestätigt zu finden. Jetzt mussten wir alle dringend von Bord.
2: Die wetterbordseitigen Decks und die Achterreling sind völlig zerschmettert. Die ganze Leeseite der Mignonette ist eingedrückt und schon jetzt liegt die Yacht schräg und schwer im Wasser. Sie wird innerhalb von Minuten sinken. Sofort lässt Tom das Beiboot klarmachen. Richard, klitschnass und unter Schock, greift geistesgegenwärtig ein Fass Trinkwasser. Doch im Chaos wirft er es ins Wasser. Während der Rest schon in das kleine, am Heck festgemachte Beiboot klettert, reißt Tom den Kompasskasten vom Deck los und stürzt sich in die bereits hüfthoch mit Meerwasser gefüllte Kajüte. Dort greift er den Sextanten und das Chronometer und ein paar Dosen Vorräte.
0: Das Wasser steht ihm schon bis zur Brust und Tom spürt, wie die Yacht kippt. Er versucht, die Dosen ins Beiboot zu werfen, doch nur eine landet tatsächlich bei den anderen. Mit einer fast unmenschlichen Anstrengung, die Hände voll Navigationsgeräte, zieht sich Tom aus der überschwappenden Kajüte auf das schiefe Deck und hetzt zum Beiboot. Mit einem Gurgeln sackt die Mignonette zur Seite und versinkt in den Fluten. Das kleine Beiboot mit den vier Schiffbrüchigen ist nun ganz allein. Ich stelle mir immer vor, wenn so ein Schiff untergegangen ist, ne, wenn so das letzte Wasser über den Masten zusammengeschlagen ist und die Besatzung dann auf der spiegelglatten See einsam im Beiboot schaukelt und vor Schreck tief durchatmet, dass dann alles so erstmal ist, okay, jetzt ist alles ruhig, jetzt müssen wir irgendwie mal langsam uns fassen und Luft holen. Das ist aber in den allermeisten Schiffsunglücken völliger Quatsch.
2: Ja, voll. Auch hier. Der Sturm, in dem die Mignonette gesunken ist, hört ja nicht einfach auf, nur weil das Schiff nicht mehr da ist und braust immer noch ungestört. Und unsere vier Seeleute befinden sich ja immer noch jetzt auf einem winzig dünnen, teilweise löchrigen Beiboot mitten zwischen den Wellen im Sturm.
0: Ja, da ist nichts mit Ausruhen oder sich vom Schock erholen. Schon während Tom an Bord klettert, dieses kleinen Beiboots, müssen die Männer vor allem lenzen, also das ganze reinlaufende Wasser wieder aus dem Boot hinausschöpfen.
2: Ja, die sind also immer noch in unmittelbarer Seenot. Tom, unglaublich geistesgegenwärtig in diesem Unglück, erkennt sofort, dass sie das kleine Boot gegen die Wellen halten müssen, weil es sonst ganz schnell überspült wird. Aus dem Treibgut, aus den Resten der Mignonette, bastelt er einen Treibanker und wirft ihn ins Wasser. So können sie das Boot wenigstens ein bisschen in Position halten.
0: In der Nacht wechseln sie sich mit dem Schöpfen ab. Richtig schlafen kann niemand. Ihre Welt ist jetzt auf die Innenseiten eines 4 Meter langen Boots zusammengeschrumpft. Irgendwann in der ersten Nacht sichten die Männer die markante Rückenflosse eines Hais, der sie umkreist. Einmal schlägt er sogar mit seiner Schwanzflosse gegen das kleine Boot. Es muss furchtbar gewesen sein.
2: Und ich glaube, da wird den Männern nochmal ganz genau klar, wie wenig sie vom sicheren Tod trennt. Die Holzplanken des Beiboots sind gerade mal einen halben Zentimeter dick. Das ist ein Vergnügungsboot für Ausflüge im Hafen. Das ist kein Rettungsboot.
0: Das ist übrigens auch der Grund, warum Richard das Wasserfass beim Untergang nicht ins Boot wirft, sondern halt ins Wasser. Der hat halt einfach Angst, dass das durch die dünnen Planken durchbricht.
2: Ich glaube, wir sollten jetzt mal eine ganz kleine Bestandsaufnahme machen. Der erste Morgen graut nämlich schon, niemand hat wirklich geschlafen, alle sind durchnässt und frieren. Und Tore, wir haben zusammen mal eine kleine Liste gemacht, was sie denn jetzt alles haben. Ich weiß, willst du anfangen? Ja.
0: Also, ich fange mal an, sie haben Ölzeug. Also das, was sie anhaben, ne, ihre Hemden und darüber eben dieses einigermaßen wasserdichte Zeug. Ist schon mal gut. Sie haben eine Axt und Tom hat ein Taschenmesser in der Tasche.
2: Um das Boot zu steuern, haben sie den selbstgebauten Treibanker und zwei Ruder. Dann ist da noch der Eimer zum Schöpfen und etwas Baumwolle, mit der sie notdürftig die Ritzen des Beiboots versiegeln.
0: Nahrungstechnisch sieht's allerdings ziemlich problematisch aus. Das Trinkwasserfass, was Richard ins Meer geworfen hat, das finden sie nicht mehr. Dafür eine weitere Blechdose mit Proviant. Wir haben jetzt also zwei Dosen, insgesamt 1 Kilo Dosennahrung. Sonst nichts.
2: Kein Wasser. Für die 4 Menschen auf offener See ist das natürlich viel, viel, viel zu wenig. Noch schlimmer wird die Lage dann, als sie in die Dosen hineinschauen. Da ist nämlich kein Fleisch drin oder sonstiges nahrhaftes Zeug, sondern Steckrüben.
0: Ja, das vielleicht Wichtigste aber sind die Navigationstools, die Tom geistesgegenwärtig an Bord gebracht hat. Wir erinnern uns, einen Sextanten, einen Chronometer samt Zertifikat und einen Kompass.
2: Damit bestimmen sie jetzt auch endlich ihre Position. Alles wird davon abhängen, wie weit sie vom Festland oder den vielbefahrenen Schifffahrtsrouten entfernt sind.
0: Doch das Ergebnis ist ernüchternd. Das nächste große Land, Südamerika, ist fast 3000 Kilometer entfernt. Und hier, im Gürtel zwischen Äquator und Südatlantik, fahren so gut wie keine Schiffe.
2: Brooks und vor allem Richard ahnen nichts von der schlimmen Lage. Tom erzählt ihnen nicht, wie weit weg sie von jeglicher Rettung sind, und Richard glaubt, dass sie schon bald Land erreichen werden.
0: Aber Ole, selbst wenn die nächste Küste nur ein paar Tagesreisen entfernt wäre, sie haben ja keinen einzigen Tropfen Trinkwasser. Der Himmel ist wolkenlos, die Sonne brennt an diesem zweiten Tag schon krass runter und die Männer spüren, wie ihre Zungen immer dicker werden.
2: Tom weiß, dass die Chance, dass sie hier irgendwie rechtzeitig gerettet werden, ohne Wasser und mit 2 Dosen Steckrüben, gerade gleich null ist. Vielleicht wird man sie irgendwann finden, längst verdurstet und von der Sonne mumifiziert im Beiboot treibend. Also schreibt er heimlich, um die anderen nicht in Panik zu versetzen, einen Abschiedsbrief an seine Frau.
0: Dieser Brief wird später geborgen. Tom schreibt ihn, weil er kein Briefpapier hat natürlich, auf die Rückseite des Chronometerzertifikats. Er wird ihn in den nächsten Tagen immer wieder ergänzen, aber dieser Brief ist eindeutig ein Abschied.
1: An meine liebe Frau Myrtle. Die Mignonette ist gesunken. Der Sturm hat die Seite eingedrückt. Wir hatten 5 Minuten Zeit, ins Boot zu gelangen. Ohne Nahrung oder Wasser. Seit 17 Tagen sind wir hier. Haben kein Essen. Wir alle 4 leben noch, in der Hoffnung, ein vorbeifahrendes Schiff zu erreichen. Wenn nicht, müssen wir bald sterben. Mr. Thompson wird alles in Ordnung bringen, wenn du zu ihm gehst. Es tut mir leid, Liebste, dass ich mich überhaupt auf eine solche Reise eingelassen habe. Aber ich habe es für unser Bestes getan.
2: 2 Tage lang hungern die Männer, bis sie die erste Dose anbrechen. Sie wird so aufgeteilt, dass sie für alle für 2 Tage reicht. Am Mittwoch, den 4. Tag, fangen sie eine Schildkröte. Tom tötet sie und zerlegt sie überraschend fachmännisch. Die Tage vergehen im Dunst des einschläfernden und pochenden Durstes. Ihre Füße schwellen an und ihre Haut wird rissig. Der Vitaminmangel macht sich zuerst in der Fähigkeit des Körpers bemerkbar, seine Wunden nicht mehr zu heilen. Spätestens eine Woche nach dem Unglück beginnen sie, ihren eigenen Urin zu trinken.
0: Nur das Meerwasser rühren sie nicht an. Selbst wenn sie etwas Regen einfangen können, sobald es auch nur mit einem Tropfen Meerwasser in Berührung kommt, trinken sie es nicht. Die Männer fürchten sich fast manisch vor dem salzigen Wasser. Natürlich können sie ihren Durst nicht mit reinem Salzwasser stillen, doch aus irgendeinem Grund, wahrscheinlich Unwissen gepaart mit Aberglauben, vermuten sie, dass wer auch nur einen Teelöffel davon trinkt, dem Tod geweiht ist. Am 16. Juli ist das Fleisch der Schildkröte und die letzte Dose Steckrüben aufgebraucht. Am 18. Juli fangen sie etwas Regen, aber sonst nichts.
2: Und dann knickt Richard ein. Der Junge muss mittlerweile fast wahnsinnig vor Durst sein. Und natürlich hat er am wenigsten Erfahrung von allen. Als er am 20. Juli stöhnend daliegt und immer wieder ins Delirium fällt, gesteht er zwischen zwei Anfällen, dass er Salzwasser getrunken hat, und zwar eine beträchtliche Menge. Die drei anderen blicken sich entsetzt an. Brooks tröstet den Jungen, sagt: Kopf hoch, alles wird gut. Doch er glaubt, wie die anderen, dass Richard nun nicht mehr lange leben wird.
0: Wenn eine Eisbärenmutter mit ihren Jungen in einen harten Winter gerät und nichts mehr zu fressen finden kann, dann hat die Natur einen Sicherheitsmechanismus vorgesehen. Eine Strategie, die am Ende das Überleben von möglichst vielen Individuen sichern soll. Eisbärenmütter machen das ganz selbstverständlich. Sie müssen nicht darüber nachdenken. Das harte Leben im Norden hat sie genauso geboren. Sie akzeptieren diese Regel des Lebens einfach so. Wenn es zu wenig Nahrung für die kleine Familie gibt, dann fressen sie das schwächste, kränkelnde Kind auf. Verantwortlich für den Inhalt dieser Sendung waren wir, Ole und Tore Klein.

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April 2006.

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0: Es ist Samstagmittag. Es ist 12 Uhr. Zeit für High Noon. Von und mit den hildesheimlichen Autoren. Mein Name ist Jens Volling. Ich bin redaktionell verantwortlich für den Inhalt der folgenden Sendung. Ich wünsche viel Vergnügen. Meine Damen und Herren, es ist soweit. Think Round 2 ist vollendet, veröffentlicht und überall im Buchhandel sowie online erhältlich. 2024 kam mit Think mein Debütroman heraus. Nun endlich gibt es die lang ersehnte Fortsetzung, welche direkt an die Handlung des ersten Teils anknüpft. Leider kann ich Ihnen an dieser Stelle keine Einzelheiten zum Inhalt nennen oder gar den Klappentext vorlesen. Dies würde nämlich schon zu viel verraten und all jenen den Spaß verderben, die Teil 1 noch nicht gelesen haben. Daher möchte ich Sie an dieser Stelle einfach nur willkommen heißen. Willkommen in Hilltown, der US-Version von Hildesheim. Auch hier duellieren sich Imaginaten. Diese besonderen Wettkämpfer wollen sich gegenseitig mit originellen Ideen und kreativen Aktionen übertrumpfen. Dank Mentalit können dabei Schmerztabletten so richtig wehtun und Schlagzeilen sogar zum Knockout führen. In den Think-Romanen erleben sie ein einzigartiges Wochenende voller Spaß und Spannung, aber auch Härte und Dramatik. Betreten Sie die Welt der Imaginaten und fiebern Sie mit bei ihren außergewöhnlichen Auseinandersetzungen um Punkte, Siege und Ehre. Und denken Sie immer daran, es ist alles eine Frage der richtigen Einstellung. Dies ist nämlich die Hauptaussage der Geschichte. Und damit Sie sich nun ein Bild davon machen können, wie es bei den Imaginaten zugeht und ihre Kämpfe ablaufen, hören Sie nun die ersten beiden Kapitel aus Think 1. Viel Vergnügen! Kapitel 1. Am Morgen danach. Joe Beatem starrte auf das Flugblatt auf dem Nachttisch. In seinem Blick eine Mischung aus Trauer und Wut. Mieser Wichser, dachte er. Dieses gottverdammte Arschloch. Der 28-Jährige ballte die Faust und boxte sein Kissen. Gleich darauf sog er die Luft ein. Oh, fuck. Seit letzter Nacht hauste die Raubkatze Rosie in seinem Kopf. Sie missbrauchte Joes Schädeldecke als Kratzbaum und hämmerte mit ihren Pranken im Rhythmus seines Herzens gegen seine Schläfen. Und sie hatte einen Partner mitgebracht. Weiter unten entspannte sich das Teufelchen Toby bei einem Bad in Joes Magensäure, was dem Sodbrennen und Übelkeit bescherte. Der Geschmack von Galle machte sich in seinem Mund breit. Joe verzog sein Mondgesicht und hielt sich seine Wampe. So eine Scheiße. 2 gegen 1 war unfair. Und das am frühen Morgen. Wobei, früh? Wie spät war es überhaupt? Vor dem Digitalwecker lag eine leere Bierdose und verdeckte die Uhrzeit. Von den Leuchtziffern sah Joe ganz links nur die 1. Hatte er verschlafen? Ach, und wenn schon, wäre auch egal. Hätte eh verloren. Verliere doch immer. Kann ich auch hier bleiben? Vielleicht sollte ich ja gleich ganz. Die Türklingel schrillte. Rosie schreckte hoch und ließ ihre Krallen sprechen. Joe biss die Zähne zusammen. Meine Güte, das geht auch leiser, verdammt. Schnaufend fuhr er sich durch seine kurzen, dunklen Haare und wartete, bis der Schmerz im Kopf nachließ. Dann befreite er sich aus der Umklammerung seiner Snoopy-Bettdecke und hievte sich auf die Beine. Diese zitterten, auf seine Arme legte sich eine Gänsehaut. Noch während er neben dem Bett stand, klingelte es erneut. Rosies Krallen kannten kein Erbarmen. Meine Fresse, ich komme ja schon. Joe schlüpfte in seine Pantoffeln und schlurfte los. Sein Ziel? Der Vorraum der 40 Quadratmeter kleinen Einzimmer-Dachwohnung. Dort betätigte er den Türöffner. Er betrat das Treppenhaus und blickte über das Geländer nach unten. Nick Ryder sprintete in den 3. Stock hinauf, nahm immer 2 Stufen auf einmal. Sein Pferdeschwanz wippte von einer Schulter zur anderen. Joe winkte seinem gleichaltrigen Kumpel zu. Ohne eine Erwiderung abzuwarten, schlurfte er zurück in die Wohnung und plumpste auf sein Nachtlager. Die Federkernmatratze ächzte unter seinem Übergewicht. Draußen vor der Tür stellte sich Nick auf die Fußmatte und streifte sich Schneematsch von den Schuhen. Momentan ist es windstill, sagte er. Und die Sonne scheint ebenfalls. Ein guter Tag, um in die Midgard aufzusteigen. Er schälte sich aus seinem Mantel und hing ihn an einen der rostigen Haken, die im Vorraum in der Wand steckten. Bist du bereit, Geschichte zu schreiben? Im Wohnraum sah er die leere Dose auf dem Nachttisch. 8 weitere lagen auf dem Teppichboden. Nick roch Bier und seufzte. Na, großartig, das kann ja heiter werden. Mit 3 Schritten war der Schlacks am Bett seines Freundes und beugte sich zu ihm hinunter. Hallo? Lebst du noch? Joe öffnete die Augen. Wie sieht's denn aus? Nuschelte er. Wie es aussieht? Nick betrachtete das Leergut. Nun, es sieht ganz danach aus, als hättest du gestern eine kleine Party gefeiert. Oder ist das etwa eine neue Trainingsmethode? Und wenn schon, was kümmert's dich? Tja, als dein Freund hätte ich selbstverständlich mitgetrunken. Doch als dein Manager muss ich dir sagen, dass es mir gar nicht gefällt, wenn du dich vor einem Match derart volllaufen lässt. Willst du wissen, was mir nicht gefällt? Joe drückte seinem Kumpel das Flugblatt in die Hand. Wenn man mich ein Idiot nennt. Nick rückte seine Brille zurecht und las vor. 12. Niederlage in Folge. Joe Fool weiter sieglos. Ein Tatsachenbericht von Jacob Reagan. Er zog die Stirn kraus. Hast du dich etwa deswegen betrunken? Aus Frust? Diese Nervensäge macht sie doch ständig über dich und die anderen Imaginaten lustig. Ich möchte nicht wissen, in wie vielen Briefkästen seine pseudo-journalistischen Ergüsse schon gelandet sind. Niemand, den ich kenne, nimmt diese Schmierzettel ernst. Toll. Joe vergrub den Kopf unter seinem Kissen. Und was ist mit den Leuten, die du nicht kennst? Das weiß ich nicht. Und es interessiert mich auch nicht. Wer diesen schon ernst nimmt, dessen Meinung ist eh nicht von Belang. Was solche Leute über dich denken, schreiben oder reden, ist vollkommen bedeutungslos. Darüber brauchst du dir absolut keine Gedanken zu machen. Wichtig ist nur, dass du stets dein Bestes gibst und mach ich ja! Joe schmiss sein Kissen gegen die Wand. Ich gebe immer mein Bestes. Trotzdem gewinne ich nicht. Ich gewinne nie. Er bekam feuchte Augen. Vielleicht sollte ich ja lieber aufhören. Nick rang nach Luft. Den Teufel wirst du tun. Gerade jetzt darfst du noch nicht einmal daran denken, deine Stiefel an den Nagel zu hängen. In deiner momentanen Situation wäre das die dümmste Entscheidung, die du treffen könntest. Und warum, wenn ich mal fragen darf? Na, weil er dann recht hätte. Wenn du jetzt das Handtuch wirfst, bist du wirklich der Idiot, als den dich dieser Spinner bezeichnet. Nur ein Idiot lässt sich schließlich von solch kindischen Aktionen beeinflussen. Und bist du ein Idiot? Nein. Rosie traf mit einem Prankenhieb an die Schläfe. Joe zog den Kopf ein. Ja, du hast noch keinen Sieg errungen. Und du kämpfst weiterhin in der Undercard. Doch das ist völlig irrelevant. Es spielt keine Rolle, wie viele Niederlagen du schon einstecken musstest. Entscheidend ist einzig und allein die Tatsache, dass du niemals aufgegeben hast. Jedes Mal, wenn du am Boden warst, bist du gleich wieder aufgestanden. Du hast sofort weitergemacht. Du hast stets Kampfgeist bewiesen. Du hast dich wie ein wahrer Champion verhalten. Bei dem C-Wort planschte das Teufelchen Toby in der Magensäure. Joe schluckte, drehte den Kopf und sah zu seinem Trophäenregal. So nannte er das einsame Brett, das über dem Fernseher verstaubte. Eines Tages, sagte Nick, wird dort der Gürtel des Stadtmeisters liegen. Das garantiere ich dir. Es ist nur eine Frage der Zeit. Keine Frage ist hingegen, dass du alles hast, was einen erfolgreichen Imaginaten auszeichnet. Du hast Herz, du hast Hirn und du hast Humor. Du kannst es ohne Probleme bis ganz nach oben schaffen. Du musst deine Fähigkeiten nur richtig einsetzen. Und du musst vor allem an dich glauben. Ich glaube ja schon an mich. Es ist nur... Joe rieb sich den Bauch. Ach, ich weiß auch nicht. Aber ich weiß es. Und deswegen sage ich es dir jetzt zum allerletzten Mal. Nicks Miene verfinsterte sich. Zur Hölle mit Jacob Reagan! Er zerriss das Flugblatt in kleine Stücke und warf sie in die Luft. Wie Konfetti sanken sie zu Boden. Ist dir denn nicht klar, warum dieses Großmaul immer wieder bei euch und besonders dich herzieht? Warum? Weil er ein Arschloch ist, ganz einfach. Auch. Vor allem aber, weil er neidisch ist. Sauer. Und frustriert. Weil er sich darüber ärgert, dass er nie die Aufnahmeprüfung der Liga bestanden hat. Die Prüfung? Joes Augen huschten hin und her. Stimmt, die hat er echt nie geschafft. Ganz genau. Deswegen ist er frustriert. Und sein Ärger lässt er an euch aus. Bevorzugt an den Imaginaten, die keine positive Erfolgsbilanz aufweisen können. Puh, der hat ja nicht meine Bilanz und nennt mich ein Idiot. Dabei ist er selbst voll der Loser. Ganz genau, jetzt hast du es. Nicks Miene hellte sich wieder auf. Jacob Reagan ist der wahre Verlierer. Und das weiß auch jeder. Niemand mit Verstand nimmt ihn und seinen Mist ernst. Niemand hält dich für einen Idioten. Und solange du stets dein Bestes gibst, wird das auch so bleiben. Wer gute Leistungen bringt, der wird auch respektiert. Ganz gleich, wie seine Erfolgsbilanz aussieht. Er faltete die Hände vor dem Bauch. Also, willst du immer noch aufgeben? Joe öffnete den Mund, sagte jedoch nichts. Sein Blick ging durch seinen Kumpel hindurch. In seinem Kopf fingen Zahnräder an sich zu drehen. Rosie sprang auf und setzte ihre Pranken ein. Joe kniff die Augen zusammen. Ich glaube, sagte Nick, du könntest eine kleine Starthilfe gebrauchen. Das haben wir gleich. Einen Moment, ich bin sofort wieder da. Er ging in die Küche und öffnete den Kühlschrank. In den Türfächern klirrten Glasfläschchen, die mit Soßen in verschiedenen Rottönen gefüllt waren. Sie hießen Undying Flames, Blood of Kali oder auch Latino Heat. Und fast alle Etiketten gaben ihren jeweiligen Schärfegrad in Scoville an. Der weitere Inhalt des Kühlschranks bestand unter anderem aus einer angebrochenen Palette Dosenbier und mehreren Flaschen Cola. Nick griff sich eine von ihnen und ging mit ihr in den Wohnraum zurück. Joe saß auf dem Bett und grübelte. Wortlos nahm er seinem Kumpel die Flasche ab, öffnete sie und trank einen Schluck. Die kalte Flüssigkeit stutzte Rosie die Krallen und vertrieb Toby aus dem Säurebad. Joe seufzte. Das ist besser. Mit geschlossenen Augen hielt er sich die Flasche an die Stirn. So, wie lautet denn nun deine Antwort? Nick streckte seine Handflächen wie Waagschalen aus. Gibst du auf und Jacob Reagan damit recht? Oder kämpfst du weiter und beweist allen, dass ein Champion in dir steckt? Schon wieder das C-Wort. Joe öffnete die Augen und starrte auf den Sonnenbrillen tragenden Snoopy auf seiner Bettdecke. Was ist dir lieber, fragte Nick, wenn dich die Leute als Verlierer in Erinnerung behalten oder als Kämpfer? Soll deine gestrige Niederlage den Schlusspunkt deiner imaginierten Karriere markieren? Oder soll dein Name eines Tages in der Liste der Stadtmeister erscheinen? Joe nahm einen weiteren Schluck Cola, rülpste und wischte sich mit dem Handrücken den Mund ab. Hast recht, sagte er schließlich. Das könnte dem Arschloch so passen, dass ich jetzt aufhöre. Ich mach weiter. Immerhin hab ich die Prüfung geschafft. Allein deswegen bist du schon jetzt erfolgreicher, als Jacob es je sein wird. Und wenn du eines Tages den Titel gewinnst, wird er sich wünschen, dass Mentalit niemals entdeckt worden wäre. Ja, eines Tages. Joes Blick streifte sein Trophäenregal. Wer weiß, vielleicht ist dieser Tag ja sogar schon heute. Nick zeigte auf den Kalender neben der Balkontür. Ich meine, es ist Freitag der 13. Da passieren bekanntlich die unglaublichsten Dinge. Ich bin zwar nicht abergläubisch, aber du hast recht. Ich weiß auch was. Joe stellte die Flasche auf den Nachttisch und stand auf. Ich gehe jetzt pissen und mich dann waschen. Unglaublich, oder? Nick lachte. Na, dann nix wie ab ins Bad mit dir. Und wenn du fertig bist, machst du Manjat fertig. Einverstanden? Mit erhobenem Daumen verschwand Joe im Badezimmer und widmete sich seiner Morgentoilette. Nick sammelte unterdessen im Wohnraum die leeren Bierdosen auf. Vor dem Fernseher auf der Kommode baute er aus ihnen eine Pyramide. Anschließend verwandelte er Joes Klappbett in eine Couch zurück, verstaute Kissen und Decke im Bettkasten und setzte sich. Durch die Scheibe der Balkontür sah er über den Innenhof hinweg in die Küche von Joes japanischer Nachbarin Aki Anderson hinüber. Die sportliche Mitdreißigerin mit dem blonden Bubikopf saß im Trainingsanzug am Tisch. Vor ihr stand eine Kaffeetasse, in den Händen hielt sie die aktuelle Ausgabe des Summit, der regionalen Tageszeitung. Irgendwann legte sie diese beiseite und trank ihren Kaffee aus. Sie stellte die Tasse in die Spüle, hob sich den Abwasch aber für später auf. Erst einmal machte sie ein paar Dehnungsübungen. Gleich darauf zog sie sich Mütze und Handschuhe an und joggte hinaus.
1: »Jeden Tag«, sagte Joe mit vollem Mund.
0: Nick fuhr herum. Direkt neben ihm stand sein Freund und biss in einen Slim Jim.
1: »Jeden Tag geht die laufen. Bei jedem Wetter. Da kennt ihr nix.«
0: »Tja, und ich würde gerne einmal mitlaufen.«
1: »Wenn's nur um Sport geht, hat sie bestimmt nichts dagegen. Aber wenn's um mehr geht, spielt sie im anderen Team. Ich weiß, das brauchst du mir nicht immer wieder zu sagen. Man wird ja wohl noch träumen dürfen. Zieh dich jetzt mal lieber an.«
0: Joe stopfte sich den Rest seines Frühstücks in den Mund, trank noch etwas Cola und nahm sich dann den Inhalt seines Kleiderschranks vor. Seufzend lehnte sich Nick zurück. Er schlug die Beine übereinander und pfiff eine Melodie. Sein Blick fiel an seinem wippenden Fuß vorbei auf den Rucksack, der an der Kommode lehnte.
1: »Sag mal, hast du eigentlich schon gepackt?«
0: Fragend sah Joe zu seinem Kumpel. Der zeigte auf den Behälter.
2: »Jo, hab ich. Ist alles drin.«
1: »Ausgezeichnet. Weißt du denn schon, was du zuerst einsetzen wirst?«
0: Joe schüttelte den Kopf.
1: »Hast du dir eine bestimmte Taktik überlegt, um Manja zu besiegen?«
2: »Nope, hab ich nicht.«
1: »Naja, immerhin hast du deine Utensilien beisammen. Das ist schon mal der erste Schritt zum Sieg.«
0: Nick verschränkte die Hände hinter dem Kopf.
1: »Alle weiteren Schritte werden wir gleich gemeinsam gehen.«
0: Die Mundwinkel seines Freundes hoben sich ein paar Millimeter, während er sich sein Pullover anzog. Das Rascheln des Stoffes war deutlich zu hören. Über dem Durchgang zur Küche tickte die Wanduhr. Fertig umgezogen, schloss Joe den Kleiderschrank und betrat den Vorraum. Dort nahm er seine Jacke vom Haken, wobei die Schlüssel in der Brusttasche klirrten.
1: »Okay, ich bin soweit. Wir können fahren.«
0: Nick stieß sich von der Couch ab und stand auf. Er reichte seinem Freund dessen Rucksack, dann schwang er sich in seinen Mantel. Schließlich verließen die beiden ehemaligen Klassenkameraden die Wohnung. Sie gingen das Treppenhaus hinunter und traten auf die Minor Street hinaus. Vor der Tür sah Joe sich suchend um.
1: »Hier entlang«, sagte Nick und wandte sich nach rechts. »Mir nach.«
0: Sein Freund folgte ihm. Unter ihren Füßen knirschte der Schnee. Nach 50 Metern, kurz vor der Castle Street, stiegen sie in Nicks Wagen, einen blauen 2008er Dodge Challenger.
1: »Alles klar, bringen wir es hinter uns.«
0: Joe schnallte sich an.
1: »Positiv denken, immer positiv denken. Das ist auch ein Schritt zum Sieg.«
0: Nick startete den Motor und ließ ihn aufheulen.
1: »Let's ride!«
0: Sie fuhren los. Der Moment der Wahrheit rückte näher. Wie würde das Duell gegen Patrick Manyard ausgehen?

0: Kapitel 2. Auf dem Weihnachtsmarkt. 10 Minuten später stand der blaue Dodge in der Tanner Street im Parkhaus. Für Joe und Nick ging es zu Fuß in südlicher Richtung weiter in die Cinnamon Street. Sie ließen den Haupteingang des Falcon Hotels buchstäblich links liegen und erreichten kurz vor 12 Uhr mittags den Marktplatz der Stadt. Rechts von ihnen, an der nordwestlichen Ecke des Areals, erhob sich das Butcher Building, ein Fachwerkhaus, das ohne einen einzigen metallenen Nagel oder Winkel errichtet wurde. Innen lockten ein Restaurant und das Stadtmuseum, außen erfreute die mit farbenprächtigen Schnitzereien verzierte Fassade das Auge. Je höher die Etagen lagen, desto weiter ragten sie wie Schubladen nach vorne hinaus. Auf dem Satteldach, 26 Meter über dem Kopfsteinpflaster, sah ein Wetterhahn zum Rathaus von Hilltown hinüber. Dieses nahm, 50 Meter entfernt, die gesamte Ostseite des Platzes ein. Der Sandsteinbau hatte eine dreiteilige gotische Fassade, dessen Mittelteil ein hoher Treppengiebel krönte. Die rechte Seite verfügte über zwei spitze Giebel und eine Uhr, die linke Seite schmückte ein Glockenspiel. Ein Arkadengang erstreckte sich ebenerdig zum Marktplatz offen über die Front des Hauses. In der Mitte der Arkade führte ein zweiseitiger Treppenaufgang zur Rathaushalle hinauf. Von diesen beiden architektonischen Sehenswürdigkeiten hatte man einen allumfassenden Blick auf den zwischen ihnen stattfindenden, nach deutschem Vorbild veranstalteten Weihnachtsmarkt. Nick schätzte die Zahl der festlich geschmückten Stände und Buden auf 2 Dutzend. Größer als im letzten Jahr, dachte er. Dies galt auch für das Angebot an kunsthandwerklichen Waren. Nach möglichen Geschenken hielt er an dieser Stelle aber natürlich nicht Ausschau. Dafür war am Wochenende noch genug Zeit. Im Moment ging es einzig und allein um den Kampf seines Freundes. Der dachte gerade weniger an seinen Gegner als vielmehr an ein zweites Frühstück. Überall wurde gebraten, gebacken und frittiert. Das Zischen und Brutzeln war Musik in Joes Ohren und seine Nase arbeitete auf Hochtouren. Die Luft war erfüllt von süßen und herzhaften Aromen, man konnte die Kalorien förmlich riechen. Jeder Atemzug schien sich direkt auf die Hüften zu legen. Hinter einem Glühweinstand trat ein fetter Rotschopf mit Streuselkuchengesicht hervor. Der Twin stellte sich Joe in den Weg und hielt ihm ein Diktiergerät entgegen. »Eine Frage, Mr. Beatem. Wie fühlen Sie sich vor Ihrer 13. Niederlage in Folge?« Joe antwortete nicht. Sein Gesichtsausdruck wechselte von Überraschung zu Verwunderung. Wer war diese Person? Was wollte sie von ihm? Wozu stellte sie ihm diese Frage? Dann wurde ihm alles klar. Und sein Gesichtsausdruck wechselte erneut. Diesmal zu Wut. Vor ihm stand Jacob Reagan. Nick fasste Joe an der Schulter. »Bleib ganz ruhig«, sagte er zu ihm. »Das sind alles nur Worte, genau wie auf seinem Flugblatt. Darauf brauchst du nicht einzugehen. Schon gar nicht mit Taten. Nicht schon wieder. Erinnere dich daran, was wir besprochen haben.« Jacob richtete das Diktiergerät auf Nick. »Was haben Sie besprochen, Mr. Ryder? Verraten Sie es uns?« »Oh, wir haben über diese Flugblätter gesprochen, die immer wieder ungefragt bei uns im Briefkasten landen.« »Die Schmierzettel«, sagte Joe. Jacobs Grinsen erkaltete. »Und über die Aufnahmeprüfung. Erinnern Sie sich?« »Die Prüfung, die Sie nie bestanden haben.« Jacobs Grinsen gefror. Er drückte die Stopptaste des Rekorders und beendete die Aufnahme. »Das tut ja nichts zur Sache. Überhaupt nichts.« Seine Augen schossen Blitze auf Joe. »Haben Sie nicht ein Match zu verlieren? Was stehen Sie ja noch rum?« »Keine Sorge«, sagte Nick. »Wir sind schon unterwegs. Allerdings um zu siegen. Wollen Sie uns nicht dabei zusehen? Heute ist es kostenlos.« Sie setzten ihren Weg fort. Nick schob seinen Freund an den Schultern vor sich her. Joe gab Jacob im Vorbeigehen mit seinem Blick zu verstehen, dass er lieber gegen ihn als gegen Manyard kämpfen würde. Und zwar mit seinen Fäusten. Er ballte sie, setzte sie aber nicht ein.
1: »So ist es richtig«, flüsterte Nick. »Immer schön cool bleiben. So vermeidest du Ärger und kannst dich auf dein Match konzentrieren.«
0: Er spürte, wie sich sein Freund entspannte und führte ihn weiter über den Platz. Als 2-Mann-Polonaise steuerten sie die Südseite des Marktes an. Rechts neben dem Eingang zur Jew Street stand das Duke House, ein Fachwerkhaus im Renaissance-Stil. Seine Fassade aus Eichenholz schmückten aufwendige Schnitzereien, die Tugenden und Laster symbolisierten. Die Fassade des Nachbarhauses war schlicht weiß gehalten. Das Wort Bank glänzte in goldenen Lettern über der Fensterfront des Gebäudes. Parallel unter dieser führten Steinstufen vom Haupteingang zum Marktplatz hinab. Neben der Treppe standen mehrere Absperrgitter, die einen 3 Meter breiten und 6 Meter langen Kampfplatz bildeten. An diesem wartete der ALC-Mitarbeiter Tom Wright, ein dicklicher Mann mit Halbglatze und Schnauzbart. In der Hand hielt er ein Kartenlesegerät. Er schaute auf seine Armbanduhr, zum Ziffernblatt am Rathaus hinauf und wieder auf seine Uhr. Dann sah er Joe und seine Gesichtszüge entspannten sich ein wenig. »Ah ja, Beatem, da sind sie ja.« Hastig ging auf ihn zu. Ohne ein weiteres Wort fischte Joe seine Geldbörse aus der Hosentasche, nahm seine ALC-Karte heraus und schob sie in das Lesegerät. Das rote Lämpchen an der Seite leuchtete gelb. Joe legte den Daumen auf das Sensorfeld in der Mitte, sein Fingerabdruck wurde gescannt, das Lämpchen leuchtete grün. Damit hatte Joe sich angemeldet. Während er seine Karte wieder in sein Portemonnaie steckte, wurden seinem Guthabenkonto 200 Credits zugeschrieben. Diese würden Anfang nächsten Jahres für den monatlichen Mitgliedsbeitrag der Liga von 800 Credits draufgehen. Mit einem »Gegrüßt seid ihr alle« trat Patrick Munyard aus der Jew Street, winkend und lächelnd, wobei er seine lückenhaften Zahnreihen entblößte. Der Rentner zog einen Bollerwagen hinter sich her, in dem er seine Utensilien transportierte. Über seinem selbstgestrickten Wollpullover trug er statt einer Jacke eine Toga. Immer noch lächelnd stand er letztlich Joe gegenüber. »Nun aber fort mit diesem dicken Typen, damit ich meinen Konterrenten auch sehen kann. Er muss wohl irgendwo hinter ihm stehen.« »Dein Gegner bin ich, Sportsfreund, aber ein dicker Typ ist er nicht zu sehen.« »Die Schicksalsgöttin scheint mich übervorteilen zu wollen. Gibt es denn keinen richtigen Gegner mit Stil und Noblesse mehr für mich?« »Ich zeig dir gleich mal Noblesse, Freundchen. Noblesse ne Fresse.« »Gentlemen, bitte«, sagte Wright mit fester Stimme, »sparen Sie sich die Energie lieber für das Match auf.« Er wandte sich an Munyard, um auch ihn sich anmelden zu lassen. Dann wies er den Imaginaten ihre Ecken zu und ließ die beiden sowie Nick die Arena betreten. Er selber stieg die Treppe hinauf. Vor dem Eingang zur Bank lag ein Koffer, der mit »Eigentum der American League of Creativity« beschriftet war. Wright öffnete ihn und legte das Lesegerät hinein. Stattdessen nahm er ein Mentalit-Amulett sowie eine mit Referee bestickte Baseballkappe heraus. Nun blickte er zu einer Bratwurstbude hinüber und rief »Terry, es geht los!« Der langhaarige, indianischstämmige Terence Whitehorse unterbrach seinen Flirt mit der Verkäuferin Madison. Er eilte zu seinem Kollegen, nahm ihm das Amulett

0: große Zeiger der Rathausuhr sprang auf die 12. Das Glockenspiel stimmte Greensleeves an. Es ging los. Wright stellte sich an das Treppengeländer und erhob seine Stimme. Meine Damen und Herren, ich darf Sie zu einem Undercard-Match auf unserem schönen Marktplatz begrüßen. Eine Handvoll Zuschauer umstellte die Arena, unter ihnen Jacob Reagan. Lassen Sie mich Ihnen an dieser Stelle die Kontrahenten vorstellen. Wright streckte seinen Arm aus. Er will heute zum ersten Mal in seiner Karriere in die Midcard aufsteigen. Begleitet wird er von seinem Manager Nick Ryder. In der östlichen Ecke Joe Cool. Die Zuschauer spendeten ihm nur verhaltenen Applaus, wenn überhaupt. Jacob Reagan zum Beispiel steckte die Hände lieber in die Hosentaschen. Und von weiter hinten ertönte sogar ein Buhruf. Joe reagierte jedoch nicht darauf. Seine Aufmerksamkeit galt einzig und allein Manyard, der natürlich auch vorgestellt wurde. Sein Gegner, sagte Wright, hat der Midcard schon einmal einen Besuch abgestattet. In der westlichen Ecke Patricius, der Straßenphilosoph. Wieder nur verhaltener Applaus, teilweise auch Gelächter. Patricius verbeugte sich trotzdem. Das folgende Match gewinnt der Imaginat, der zuerst 2 Punkte erringt oder in den 3 Runden die meisten für sich verbuchen kann. Das Medium ist Terence Whitehorse. Er wird jetzt auch gleich eine Münze werfen, damit wir herausfinden, wer die erste Runde eröffnet. Beatem, Sie am Kopf, Manyard, Sie demzufolge Zahl. Terry, darf ich bitten? Whitehorse stellte sich neben seinen Kollegen an das Geländer. Er schnippte eine Dollarmünze in die Luft, fing sie wieder auf und klatschte sie auf seinen Handrücken. Das Ergebnis lautete Zahl. Manyard, legen Sie los. Nun gut, setzen wir diesem Zeitpunkt den Stempel des Kampfbeginns auf. Whitehorse schloss die Augen, konzentrierte sich auf die Gedanken der Imaginaten und projizierte sie in alle Köpfe in einem Umkreis von 25 Metern. Der Mentalitkristall um seinen Hals leuchtete weiß. Patricius startete seine Offensivaktion dieser Runde damit, dass er ein großformatiges Poster aus seinem Bollerwagen zog und in der Mitte der Arena auf dem Boden ausrollte. Es zeigte die Luftaufnahme einer Eisscholle inmitten azurblauen Wassers. Dann forderte er seinen Gegner auf, sich auf das Poster zu stellen, genau auf die Scholle. Joe fiel als Defensive kein kreativer Grund ein, weswegen er dies nicht tun sollte. Um die Runde nicht durch Disqualifikation zu verlieren, tat er es also. Patricius nahm eine Rednerhaltung ein. Gestatten, Patrick Manyard der Name, aber man nennt mich auch Patricius den Straßenphilosophen. Du weißt schon, ich kümmere mich nicht um den Rest der Welt. Ich verachte sie, ihre Menschen und drücke das in teils humorvollen und wahrheitsschwangeren Gedichten und Sprüchen aus. Mein Lieblingsessen sind diese kleinen grünen Dinger, die man häufig auf der Straße findet. Man kocht sie bei großer Hitze etwas auf und erhält einen wunderschönen Manyard, unterbrach Wright den Straßenphilosophen. Worauf wollen Sie hinaus? Patricius blickte zum Schiedsrichter hinauf und antwortete, ich breche das Eis. Joe hörte ein Knacken und ein Knirschen. Er sah nach unten. Durch die Eisscholle zog sich ein kleiner Riss, der schnell länger und größer wurde. Schließlich brach die Scholle in zwei und Joe fiel in das eiskalte Wasser. Geistesgegenwärtig krallte er sich am Kopfsteinpflaster fest, sodass er nur bis zur Brust eintauchte. Die Augen weit aufgerissen, schnappte er nach Luft. Sofort war Nick bei seinem in Wirklichkeit nur knienden Freund und griff sich seinen Arm. Er zog ihn aus dem Loch heraus und in seine Ecke, wo Joe zusammengekrümmt auf dem Boden liegen blieb. Patricius gab den Zug ab, die Scholle wurde wieder ganz. Mit einem zufriedenen Gesichtsausdruck legte er das Poster in seinen Bollerwagen zurück. Die Zuschauer hörten Joes Zähne klappern und spendeten dem Straßenphilosophen für dessen gelungene Aktion Beifall. Mehr als bei seiner Vorstellung. Sie tauten langsam auf. Ganz im Gegensatz zu Joe. Die Aktion seines Gegners war zugübergreifend und er lag weiterhin am Boden, durchnässt und zitternd. Wright meldete sich von oben. »Mr. Beatem, Sie sind dran. Können Sie weitermachen?« Er wartete einen Moment auf eine Antwort. »Vergeblich. Sie haben noch 30 Sekunden. Dann geht der Punkt in dieser Runde an Ihren Gegner.« »Hast du das gehört?« fragte Nick seinen Freund. »Du musst aufstehen.« »Ich kann nicht.« »Du musst aber. Hoch mit dir.«
1: »Mir ist so kalt.«
0: »Dann solltest du dich lieber ganz schnell aufwärmen, sonst wirst du diese Runde noch verlieren.«
1: »Gute Idee.«
0: »Noch 20 Sekunden.« Joe startete seine Defensivaktion. Er streckte seine Hand aus,

0: öffnete eine Seitentasche seines Rucksacks und zog ein Glasfläschchen heraus. Nach 10 Sekunden. Das Fläschchen enthielt eine rote Flüssigkeit. Auf seinem Etikett brannte ein Notenschlüssel. Bolero of Fire stand darunter. Joe öffnete es und nahm einen Schluck. Noch 5 Sekunden. Die 10.000 Scoville-Soße reizte die Wärmerezeptoren in Joes Mund. Von dort breitete sich die Wärme auf seinen ganzen Körper aus, trocknete ihn und vertrieb die Kälte. Ohne mit den Zähnen zu klappern, stand Joe wieder auf. Die 30 Sekunden sind um, verkündete Wright. Medium, Sie sind disqualifiziert.
1: Soll das ein Witz sein? Fragte Joe. Das war doch noch an der Zeit.
0: Nein, war es nicht. Die Runde ist vorbei.
1: Wie bitte? Sagen Sie mal, wollen Sie mich ver...
0: Nick packte Joe am Handgelenk.
1: Halte dich bloß zurück. Du darfst dich auf keinen Fall mit den Offiziellen anlegen. Da wirst du immer den Kürzeren ziehen.
0: Aber das war doch nicht...
1: Egal. Lass es einfach gut sein.
0: Nick setzte sein freundlichstes Schwiegersohn-Lächeln auf und wandte sich an Wright.
1: Bitte entschuldigen Sie meinen Klienten. Er ist nur ein wenig aufgebracht. Was er damit eigentlich meint, ist, ob Sie Ihre Entscheidung vielleicht nicht noch einmal überdenken wollen.
0: Ich finde nämlich auch, dass...
1: Die Entscheidung steht, Mr. Ryder.
0: Und ich auch, kam es trotzig von Joe.
1: Ruhe jetzt, Mr. Beatem. Noch ein Wort und Sie verlieren gleich das ganze Match.
0: Joe hielt tatsächlich den Mund. Die 30 Sekunden waren vorbei. Manja, der erste Punkt dieses Match geht an Sie.
2: Mit der Hitze eines Sieges vor Augen lässt man alle Eispanzer bersten. 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
0: Wieder gab es Beifall für den Rentner-Imaginaten. Nicht jedoch von Jacob Reagan. Er nahm stattdessen sein Diktiergerät zur Hand. Joe Cool vom Straßenphilosophen kaltgestellt, sprach er hinein und grinste gehässig.
1: Joe beachtete ihn nicht.
0: Blöder Penner, dachte er über Wright. Ich hätte doch locker angreifen können, aber nein...
1: Vergiss es einfach, sagte Nick. Es hat keinen Sinn, sich darüber aufzuregen.
0: Bereite dich lieber auf die nächste Aktion von Patricius vor. Das ist jetzt wichtiger.
1: Joe würde gerne noch weiter mit Wright diskutieren. Er sparte sich dies allerdings und nickte nur stumm.
0: Runde 2. Patricius nahm ein Einmachglas aus seinem Bollerwagen und stellte es vor sich auf das Kopfsteinpflaster. Am Boden des Glases klebte ein Kunststoffdorn, an dessen Spitze wiederum ein Plastikmoskito. Nun betrachtete der Straßenphilosoph die winzige Narbe an seinem rechten Zeigefinger, die er sich gestern beim Öffnen einer Konservendose zugezogen hatte.
2: »Lasst mich euch eine Geschichte erzählen«, sagte er. »Gestern wäre ich glatt vor meinen Schöpfer getreten. Meiner Grundnote der Nahrungsversorgung nachkommend zog ich mir beim Öffnen einer Dose italienischer Teigtaschen eine tiefklaffende Wunde zu. Schon leicht benommen und schwarz vor Augen war mir. Eine riesige Lache aus Blut breitete sich auf dem Boden aus.« Die Schmerzen und der Wundbrand waren unerträglich.
0: Der Moskito veränderte sich. Er wurde grau und blähte sich auf, verwandelte sich in eine wabernde Masse. Irgendwann war das Glas vollständig mit der grauen Substanz gefüllt und zersprang in 1000 Scherben. Mit offenen Mündern beobachteten die Zuschauer, wie die Masse immer größer wurde und wie ihr 4 Beine wuchsen. Außerdem ein Kopf sowie 2 Ohren und ein Rüssel. Schließlich stand in der Arena ein Babyelefant. Patricius streichelte dem Tier den Rücken.
2: »Darf ich vorstellen, das ist Quentin«,
0: verzückte Laute im Publikum.
3: »Oh, ist er süß«, sagte eine Zuschauerin.
2: »Quentin, mach dich bereit.«
0: Der Elefant hob seinen Rüssel und eine Flamme schoss heraus, fast wie bei einem Feuerzeug. Nur, dass diese kugelförmig war und wuchs. Am Ende hatte sie einen Durchmesser von 0,5 Meter.
1: »Na toll«, dachte Joe. »Und was jetzt?«
2: »Und jetzt?«
0: Patricius zeigte mit dem Finger auf Joe.
2: »Los, Quentin! Angriff mit Rüsselschuss!«
0: Joes Gedanken rasten. »Wie sollte er der Drohne in Gefallen kommen? Zur Seite springen? Nein, das wäre nicht kreativ genug. Das würde den Zuschauern nicht gefallen. Und Jacob Reagan würde sich wieder über ihn lustig machen. Was also sollte er tun? Ihm wollte partout nichts einfallen.«
1: »Eine schöne Scheiße ist das. Am liebsten wäre ich jetzt...«
0: Ein Geistesblitz zuckte vom Himmel herab. »Das ist die Idee!« Quentins Rüssel schwang nach vorne. Joe schlug die Hacken aneinander. Die Feuerkugel verließ die Rüsselspitze und flog auf ihn zu. Joe presste die Arme an den Körper, zog den Kopf zwischen die Schultern und kniff die Augen zusammen. Völlig regungslos stand er da und verschwand. Die Feuerkugel schoss in seine Ecke und zerplatzte am östlichen Gitter der Arena. Gleich darauf wurde Joe wieder sichtbar.
1: Patricius drückte seinen Handrücken gegen die Stirn.
2: Traurigkeit übermannt mich. Es ist kein Scherz. Fast bleiern wiegt der Schmerz über Niederlage und Verluste in meinem Herz.
1: Quentin und die Scherben um ihn herum verschwanden. Der Straßenphilosoph stellte das Glas mit dem Moskito zu seinen Utensilien zurück.
0: »Mr. Beatem, bitte klären Sie uns auf.«
1: Wright lehnte sich an das Geländer.
0: »Wie genau haben Sie das eben gemacht?«
2: »Ist doch ganz einfach«, antwortete Joe. »Wenn ich nichts sehe, sieht man mich auch nicht.«
1: Das hatte er als Kind immer geglaubt. Doch erst als Imaginat, dank Mentalit, wurde dieser Glaube Wirklichkeit, wenn auch nur im Geist. Nichtsdestotrotz war es eine gelungene Aktion und das Publikum spendete Joe dafür Beifall. Außer Jacob Reagan, der verschränkte demonstrativ die Arme vor der Brust.
0: Nun war es Joe, der gehässig grinste.
2: »Gut gemacht«, sagte Nick zu seinem Freund. »Das ist deine Chance auszugleichen. Jetzt zeig allen, was du drauf hast. Auf geht's!«
1: Joes Grinsen wurde leicht diabolisch. Er holte einen Tablettenstreifen aus seinem Rucksack, ging zu Patricius hinüber und gab ihm eine der Pillen.
0: »Hier, schluck die runter!«
1: Der Straßenphilosoph überlegte einen Moment. Dann ließ er die Schultern hängen und tat es. Sekunden später schrie er,
0: »Oh, verdammt seist du!«
1: Ein erschrockenes Raunen ging durchs Publikum. Patricius schlang die Arme um den Bauch und sank auf die Knie.
2: »Es reißt mich innerlich entzwei, wie Feuer brennt es, als ob mein Leib ein Ofen wäre.«
1: Sämtliche Farbe wich aus seinem Gesicht.
0: »Ich bitte abermals um Aufklärung«, sagte Wright mit ruhiger Stimme. »Was genau haben Sie Maniat gegeben?«
2: »Das war eine Schmerztablette«, antwortete Joe und präsentierte eine Packung Aspirin. »Der Name ist Programm.«
0: »Alles klar, ich verstehe.« Wright nickte.
1: »Meine Damen und Herren, da nur seine Aktion Erfolg hatte, geht diese Runde an Joe Cool. Damit steht es 1-1.«
0: Kaum war das Urteil verkündet, schon ließen die Schmerzen des Straßenphilosophen nach.
2: »Gott sei gepriesen! Alles Leid der Welt könnte mich nicht so quälen wie das gerade eben. Umso erleichternder ist es, wenn alles endet.«
1: Seufzend stemmte er sich auf die Beine. Sein Gesicht gewann langsam wieder an Farbe.
0: »Noch ein Punkt«, sagte Nick mit ausgestrecktem Zeigefinger. »Den holst du dir auch noch. Los, hol dir den Sieg!«
1: Im Publikum erhob sich vielstimmiges Gemurmel.
0: »Gewinnt er mal? Das gibt es doch nicht. Ist ja noch nie passiert.«
1: Jacob Reagan rieb sich den Hals. Seine andere Hand umklammerte das Diktiergerät.
0: »Sollte es tatsächlich geschehen?«
1: »Runde 3.«
0: »Okay, okay, okay.«
1: Joe kramte in seinen Utensilien. »Was soll ich machen?«
0: »Erst einmal ruhig bleiben«, antwortete Nick und stellte sich neben seinen Schützling.
1: »Nervosität ist der Feind der Kreativität. Du hast es schon geschafft, auszugleichen. Und wenn du jetzt cool bleibst, dann schaffst du es auch, das Blatt endgültig zu wenden.«
0: Joe riss die Augen auf und wenige Sekunden später eine Seite aus seinem College-Block. Er bearbeitete sie mit einem Stift, lief mit ihr in die gegnerische Ecke und überreichte sie dem Straßenphilosophen.
2: »Hier, einmal bitte vorlesen, sodass es jeder hören kann.«
1: Patricius hätte behaupten können, Analphabet zu sein. Doch an eine Defensivaktion dachte er in diesem Moment nicht. Neugierig sah er sich die Vorderseite des Blattes an und las laut vor, was in großen Lettern auf ihr stand.
0: »Bitte wenden!«
1: Also drehte er das Blatt um und las laut vor, was auf der Rückseite stand.
0: »Bitte wenden!«
1: Also drehte er das Blatt um und las laut vor, was auf der anderen Seite stand.
0: »Bitte wenden!«
1: Also hatte er ein Problem. Immer wieder drehte er das Blatt herum, konnte nicht mehr damit aufhören. Er war in einer Endlosschleife gefangen.
2: »Okay«, sagte Joe, »das war's von mir. Ich gebe den Zug ab.«
1: Wright blickte zum Straßenphilosophen.
0: »Maniat, Sie sind dran. Können Sie weitermachen?«
1: Als Antwort gab es nur das Rascheln des Blattes.
0: »Sie haben noch 30 Sekunden, dann gewinnt der Gegner das Match.«
1: Der Countdown begann. Alle Augen richteten sich auf Patricius. 25. Joe hielt sich den Bauch. Das Teufelchen Toby badete schon wieder in seinem Magen. 20. Nick faltete die Hände vor dem Mund und atmete auf seine Finger. 15. Das Gemurmel im Publikum wurde leiser. 10.
0: Tu endlich was, dachte Jacob Reagan.
1: 5. 4. 3. 2. 1. Ratsch. Patricius zerriss das Blatt.
2: »Meine Aktionszwecks Defensive«, sagte er und keuchte.
1: Er hatte doch noch einen Weg gefunden, um der Endlosschleife zu entkommen. Stille legte sich über den Kampfplatz. Nach dem Straßenphilosophen richteten sich nun alle Augen auf den Schiedsrichter. Wie würde der Offizielle entscheiden? Tut mir leid, Manyard, die Zeit ist vorbei. Wright deutete auf die östliche Ecke. Der Gewinner dieser Runde und damit des Matches ist Joe Cool. Erneut herrschte Stille. Für eine Sekunde. Dann stieß der Sieger einen Schrei aus. Die umstehenden Zuschauer zuckten zusammen.
3: Yes!
1: Schrie Joe ein zweites Mal und riss die Arme hoch. Seine Füße verloren kurz den Bodenkontakt. Die Arme weiter in die Luft gestreckt, schrie er ein drittes Mal seine Freude über den Marktplatz.
3: Du hast es geschafft!
1: Nick klatschte in die Hände und lachte.
3: Du hast es endlich ge...
1: Was er sah, verschlug ihm die Sprache. Joe fuhr herum, fixierte Jacob Reagan mit seinem Blick. Er trat auf ihn zu, an das Gitter heran, seine Faust sauste durch die Luft. Zentimeter vor dem Gesicht des Pseudo-Journalisten hielt Joe inne und streckte langsam den Mittelfinger aus.
3: Hier, schreib darüber, Arschloch!
1: Jacob sagte nix. Seine Lippen zitterten, ebenso seine Hand, die das Diktiergerät in die Jackentasche steckte. Immer noch schweigend richtete er seinen Kragen und stapfte davon. Vor dem Duke-Haus rempelte er den Rollator einer Seniorin an, ehe er in die Jew Street einbog. In diesem Moment fand Nick seinen Atem wieder. Er hatte Joes Faust schon auf Jacobs Nase treffen sehen. Begriffe wie nachträgliche Disqualifikation und Sperre auf unbestimmte Zeit geisterten schon durch seinen Kopf. Jetzt war da nur noch ein Halleluja und er schickte ein Dankgebet zum Himmel.
3: Ja, ja, ja, ja, ja!
1: Joe betonte jedes Wort mit einem Hüpfer.
3: So geht das! Ja, Mann! So wird's gemacht!
1: Er klopfte sich auf die Brust, hob die Faust und rief,
3: Sieg, Baby!
1: Sieht so ein Narr aus? Fragte Nick. Die Antwort lautet nein. Wer ist jetzt der wahre Narr?
3: Ha, der ist schon weg.
1: Ganz genau. Die beiden Freunde klatschten ab und klopften sich gegenseitig beglückwünschend auf Rücken und Schultern.
3: Der hat tatsächlich gewonnen, sagte eine Frau neben ihnen. Ist ja unfassbar.
4: Hätte ich nie mit gerechnet, antwortete ihr Partner.
1: Auch Manyard hatte sich einen anderen Kampfausgang vorgestellt. Das zerrissene Blatt glitt ihm aus den Händen und er senkte sein Haupt.
4: Besiegt und vernichtet, ausgebrannt und ausgeblutet. Oh, warum straft man mich nun noch mit fortdauernder Existenz? Nicht einmal die habe ich noch verdient.
1: Die letzten Zuschauer widersprachen ihm jedoch an diesem Punkt und spendeten auch dem Unterlegenen Beifall.
3: Es gibt immer ein nächstes Match, sagte eine Dame in seinem Alter zu ihm.
1: Am Kopf der Treppe vor der Bank gab Terence Whitehorse das Mentalit-Amulett an seinen Kollegen zurück. Der legte den Kristall sowie die Referee-Baseball-Kappe wieder in den ILC-Koffer und nahm dafür erneut das Kartenlesegerät heraus. Auf zur Preisverleihung, sagte er. Hintereinander gingen die zwei Liga-Mitarbeiter die Stufen zum Marktplatz hinunter. Während Whitehorse seinen Flirt mit der Bratwurstverkäuferin Madison fortsetzte, schob Wright eines der Absperrgitter beiseite und betrat den Kampfplatz. Gleich darauf zog Manyard seinen Bollerwagen aus der Arena und mit ihm von dannen.
3: »Mr. Beatem«, sagte Wright, »ich muss Sie einmal stören.«
4: »Jetzt hörst du ein Jungfahrt«, sagte Nick und puffte seinen Freund in die Seite.
3: »Deine erste Siegprämie.«
4: »War ja auch mehr als überfällig.«
1: Joe winkte den Offiziellen zu sich heran.
3: »Kommen Sie nur, kommen Sie nur. Wer mir Geld bringt, darf mich immer stören. Dann nehme ich mir doch gern für Sie Zeit. Wollen Sie vielleicht auch noch was von mir haben? Ein Foto, ein Autogramm, ist alles möglich.«
1: »Ihre Karte reicht mir völlig«, antwortete Wright, während er das Lesegerät vorbereitete.
3: »Und Ihren Daumen natürlich.«
4: »Klar, meinen Mittelfinger habe ich ja schon wem anders gegeben. Der hat vielleicht blöd geglotzt. Da hat er noch lang dran zu knabbern, der Idiot.«
1: Lachend nahm Joe seine Geldbörse zur Hand. Und wenige Augenblicke später landeten weitere 400 Credits auf seinem Konto.
3: »Damit wäre das auch erledigt. Hier, Mr. Beatem, Ihre Karte. Ich wünsche Ihnen noch einen schönen Tag, meine Herren.«
1: Wright entfernte sich.
3: »Na bitte«, sagte Nick, »jetzt bist du auch endlich nicht mehr sieglos. Last but not least, wie es so schön heißt. Aber die Letzten werden ja bekanntlich die Ersten sein.«
4: »So steht's in der Bibel«, antwortete Joe.
3: »Heute aber noch nicht. Heute wird erstmal gefeiert.«
4: »Oh ja, ganz genau, und zwar nicht zu knapp. Correcta mundo.«
1: Nick half seinem Freund in die Jacke, als wäre sie eine Robe und Joe ein König. Der setzte sich seinen Rucksack auf und verließ zusammen mit seinem Kumpel die Arena. Seite an Seite stolzierten die beiden über den Marktplatz. Aufgerichtet, die Köpfe erhoben, die Schritte ausladend und federnd. Kein Gedanke wurde mehr an Jacob Reagan und dessen Schmierzettel verschwendet.
5: »Was machen wir nun?« wollte Nick auf Höhe des Falcon Hotels wissen. »Wohin gehen wir jetzt?«
1: Joe bog in die Church Lane ein, schlenderte Richtung Innenstadt.
2: »Zu Marty«, sagte er. »Der wird vielleicht Augen machen.«
1: Sie merkten nicht, dass ein Mann im Anzug ihnen folgte.

0: Dies also waren die ersten beiden Kapitel aus Think 1. Und wenn Sie nun wissen möchten, wie die Geschichte weitergeht, sei noch einmal erwähnt, dass beide Romane als Taschenbücher überall im Buchhandel und online erhältlich sind. Think 1 hat 394 Seiten und kostet 14,99 Euro. Think 2 hat 244 Seiten und kostet 11,99 Euro. In diesem Sinne, Ring frei!
1: Das war es für heute mit High Noon von und mit den hildesheimlichen Autoren. Wir hoffen, es hat Ihnen gefallen. Mein Name ist Jens Volling. Ich war redaktionell verantwortlich für den Inhalt dieser Sendung. Wir hören uns wieder nächsten Monat am dritten Samstag um 12 Uhr mittags. Bis dann.
2: Mein Name ist Oliver Rohrbeck. Viele Grüße an alle Hörer von Radio Tonkuhle. Ich höre das übrigens sehr oft.
3: Willkommen auf Radio Tonkuhle zu einer Sendung des Rundtisches Hildesheim eine Welt. Diese Sendung hören Sie regelmäßig an jedem dritten Samstag im Monat auf einem zugangsoffenen Sendeplatz. Verantwortliche und heute hier am Mikrofon Gerhard Granzow. Dem Rundtisch Hildesheim eine Welt gehören etwa 30 Vereine, Initiativen, Schulen, kirchliche Einrichtungen, Organisationen und Zusammenschlüsse an. In Vor-Corona-Zeiten haben sie sich regelmäßig getroffen, um eine Weltarbeit zu diskutieren, zu koordinieren und miteinander zu kooperieren. Die Webseite lautet www.einewelt-hildesheim.de. Vor Corona hat der Runde Tisch im zweijährigen Abstand die Eine Weltwoche Hildesheim organisiert. Dabei entstand 2019 das große Wandspraybild am Ratsbauhof Ecke-Rathaus-Straße von Ole Görgens Gutes Leben für alle.

0: Liebe Hörerinnen und Hörer, ich bin heute beim IJGD am Zingel in Hildesheim. Mit der Abkürzung sind die internationalen Jugendgemeinschaftsdienste bezeichnet, für die mir gegenüber sitzen Lennart Schmidt und Matthias Mischke. Herzlichen Dank für die Einladung und eure Bereitschaft und das Interesse, über eure Arbeit zu informieren. Ich darf vielleicht kurz vorweg darauf hinweisen, dass die IJGD bereits seit fast 80 Jahren als anerkannter freier Träger der Jugendhilfe Freiwilligendienste vermitteln. Da sprechen wir von jährlich ca. 4000 jungen Menschen und das ins In- wie auch ins Ausland. Verbunden ist das immer mit den Begriffen wie freiwilliges soziales Jahr, ökologischer Bundesfreiwilligendienst. Starten wir einfach. Ihr stellt euch vielleicht mal vor, vielleicht fängt Lennart an. Ja, ganz kurz bitte.
1: Ja, sehr gern, genau. Vielen Dank. Ja, ich bin Lennart, bin hier jetzt seit September als Bildungsreferent für den ökologischen Bundesfreiwilligendienst zuständig. Ja, der Weg dahin, es war eigentlich ganz nett. Ich habe selbst einen Bundesfreiwilligendienst gemacht, damals nach dem Abitur. Das hat mich auf jeden Fall auch weitergebracht und geprägt, würde ich sagen. Nachdem ich die Erfahrung so ein bisschen erstmal abgespeichert habe, habe ich mal aufs Lehramt studiert. Bin dann aber eher in den außerschulischen Bereich gegangen und dann über eine Station in der Kinder- und Jugendverbandsarbeit jetzt eben hier bei den IJGD gelandet.
0: Schön, danke. Matthias?
2: Ja, danke für die Gelegenheit erstmal und für dein Interesse auch in unserer Arbeit. Ich bin Matthias und bin schon sehr lange jetzt bei den IJGD, schon etwas über 20 Jahre. Und ich bin so ein bisschen eigentlich zu spät zu den IJGD gekommen, hatte ich selber das Gefühl. Also ich bin eher per Zufall damals Stellenausschreibung hier angekommen und habe dann, als ich gesehen habe, was IJGD eigentlich alles anbietet, ein bisschen bereut, dass ich es nicht früher kennengelernt habe, weil ich so in meinem Studium auch immer total interessiert war, auch so einen internationalen Austausch. Und da hätte ich auch damals schon sehr, sehr viel mit IJGD machen können. Ich arbeite hier mittlerweile auch in dem internationalen Bereich, also ich bin in der Entsendung von Freiwilligen ins Ausland tätig und das macht mir sehr viel Spaß seit vielen Jahren.
0: Ja, schönen Dank.

0: Liebe Hörerinnen, auf Radio Tonkuhle hören Sie ein Gespräch mit den beiden Bildungsreferenten bei den internationalen Jugendgemeinschaftsdiensten in Hildesheim am Zingel, Matthias Mischke und Lennart Schmidt, über verschiedene Freiwilligendienste. Bevor wir einsteigen, würde ich doch ganz gern einfach mal fragen, Verein IJGD, was bedeutet das eigentlich? Matthias, du?
1: Ja, kann ich gerne ein bisschen. Also uns gibt es ja auch schon sehr lange und entstanden ist der Verein eigentlich mal wirklich ganz kurz nach dem Zweiten Weltkrieg. Unter dem Eindruck des Krieges haben sich junge Menschen in Hannover was damals zusammengetan und sich eigentlich ein bisschen in dieser Wiederaufforstung auch Harz und sowas mit dem Gedanken, wenn wir zusammen etwas bewirken als Menschen, dann bekriegen wir uns nicht. Also das stand sehr stark unter diesem Schrecken des Krieges eigentlich und das ist natürlich in heutiger Zeit eigentlich ja auch umso wichtiger im Grunde, dass wir miteinander ins Gespräch kommen, miteinander wirksam werden, dass wir schauen, okay, es ist nicht immer leicht, auch in so Gruppen, die zusammengewürfelt zu werden, ohne weiteres klarzukommen. Aber wenn wir das lernen, dabei lernen, miteinander lernen, dann ist das eben auch eine gute Möglichkeit, vielleicht auch zurück wieder zu einer friedlicheren Welt zu kommen. Also entstanden, wie gesagt, vor mittlerweile fast 80 Jahren. Damals waren es diese Workcamps, also Jugendbegegnungen von jungen Menschen, die gemeinsam Gutes tun wollten und dabei eben auch sich kennenlernen wollten, Barrieren abbauen wollten und das auch getan haben. Und später dann kamen eigentlich diese Langfrist-Freiwilligendienste, die wir eben schon hier gehört haben, Freiwilliges Soziales Jahr ganz voran, kamen dann dazu und somit ist der Verein auch immer mehr gewachsen. Also wir haben mittlerweile in ganz Deutschland eigentlich auch entweder sogar Geschäftsstellen oder so kleine Nebenstellen, sind bundesweit tätig mit, ich weiß gar nicht ganz genau, ich würde jetzt mal sagen, rund 200 Mitarbeitenden. Und du hast ja vorhin schon gesagt, knapp 4000 Freiwillige pro Jahr, die wir betreuen in verschiedenen Formaten. Und verstehen uns ganz klar als immer noch sehr wichtig für das Lernen, das demokratische Lernen, für Partizipation, für Selbstwirksamkeitserlebnisse, weil wir glauben, dass das früh gelernt werden kann und muss, um eben all diesen Tendenzen, die wir jetzt gerade haben, entgegenzuwirken, die eben nach einfachen Lösungen schreien, die irgendwie nicht in der Lage sind, sich auseinanderzusetzen und da auch teilweise unsere Demokratie leider gefährden. Vielleicht so kurz erstmal. Hast du noch Fragen dazu?
0: Nur eine ganz kurze Nachfrage. Es gibt verschiedene Standorte.
1: Ja.
0: Kannst du die vielleicht noch erwähnen?
1: Also wir haben so drei große Büros, das ist Bonn, Berlin und Hildesheim und dann haben wir aber auch zum Beispiel in Wismar eine Geschäftsstelle, in Schleswig-Holstein eine kleine Nebenstelle, dann gibt es so wirklich so kleinere Büros, wo dann nur ein Programm, beispielsweise die Jugendbauhütte angesiedelt ist, da kann ich gar nicht genau sagen, wie viele Nebenstellen das wirklich sind. Es sind aber im Wesentlichen diese drei Hauptgeschäftsstellen, Bonn, Berlin, Hildesheim, die dann sich auch mal wieder verteilen. Wir haben zum Beispiel Hildesheim, gehört zusammen mit unserem Büro in Hamburg, das gehört, ordnen wir aber einer Geschäftsstelle zu. Und ganz schön viele Leute sind wir. Wenn wir uns dann ab und zu mal treffen, ist das immer in einem großen Haus und mit viel Austausch verbunden.

0: Liebe Hörerinnen, auf Radio Tonkuhle hören Sie ein Gespräch mit den beiden Bildungsreferenten bei den internationalen Jugendgemeinschaftsdiensten in Hildesheim am Zingel, Matthias Mischke und Lennart Schmidt, über verschiedene Freiwilligendienste. Ihr beiden, wir wollen das komplexe Thema etwas einengen und gehen, wie vorher schon angeklungen, davon aus, dass ein junger Mensch, die oder der gerade die Schulpflicht absolviert hat, sich über Freiwilligendienste informieren möchte und dabei auf der Webseite des IJGD gelandet ist. Dort findet man drei Programmblöcke. Können Sie uns dazu etwas genauer was sagen? Also ich würde mal anfangen, da ist der Auslandsfreiwilligendienst. Matthias.
1: Ja, wir haben in, ich glaube, über 50 Ländern der Welt Programme, wo wir entweder über den internationalen Jugendfreiwilligendienst oder über das Programm Weltwärts die Möglichkeit haben, Freiwillige für in der Regel ein Jahr zu entsenden. Und das ist wirklich im Ganzen, also auf, einmal gestreut auf die Welt verteilt. Die meisten Programme, die wir da drin haben, sind eigentlich so soziale Geschichten wie Arbeit an Schulen, Kindergärten, Waisenheimen, viel Arbeit mit Menschen mit Behinderung, teilweise aber auch so ein bisschen ökologischere. Es ist aber kein Schwerpunkt im Ausland bei uns, aber wir haben auch so ein paar so Permakulturgeschichten in einigen afrikanischen Ländern, manchmal auch gekoppelt dann mit der Arbeit mit Kindern oder so. Und das ist eben eine Möglichkeit für diejenigen, die sagen, ich will jetzt nach der Schule eigentlich mal ganz raus, irgendwie neue Erfahrungen sammeln, auch so ein bisschen interkulturelle Erfahrungen sammeln, traue mich das auch, das zu machen. Die haben da sehr viele Möglichkeiten, sich auszuprobieren. Und auch im Moment noch, also eigentlich ist es schon so, wir beginnen die Bewerbungsverfahren immer sehr früh auch, aber es gibt noch auch immer noch viele interessante Plätze gerade.
0: Gut, ja, schönen Dank. Lennart, du zum nächsten Programmblock. Der Freiwilligendienst im Inland.
2: Genau, also im Inland wahrscheinlich das bekannteste und auch eben das größte, was wir haben, ist natürlich das FSJ, das Freiwillige Soziale Jahr und zusätzlich der Ökologische Bundesfreiwilligendienst. Das sind so die klassischen Inlandsdienste, die wir hier anbieten und begleiten. Je nach Interessenslage haben wir da eben verschiedenste Einsatzstellen von der Kindertagesstätte über SeniorInnenheime bis hin zu Tierheimen oder aber auch einer Klimaschutzabteilung im städtischen Bereich. Also da gibt es eigentlich wirklich für jede Interessenslage was und wer auch nochmal ganz speziell im handwerklichen Bereich interessiert ist, kann auch über die Jugendbauhütte, Matthias hatte sie schon einmal erwähnt, beispielsweise in der Denkmalpflege aktiv werden. Das heißt, je nach Interesse ist wirklich in diesem Bereich viel zu machen.
0: Mhm. Dankeschön.

0: Liebe Hörerinnen, auf Radio Tonkuhle hören Sie ein Gespräch mit den beiden Bildungsreferenten bei den Internationalen Jugendgemeinschaftsdiensten in Hildesheim am Zingel, Matthias Mischke und Lennart Schmidt, über verschiedene Freiwilligendienste. Matthias, du hattest vorhin im Zusammenhang mit der Geschichte des Vereins schon mal auf die Workcamps, die International Workcamps hingewiesen. Das ist weiter ein Programmblock auch bei euch.
1: Ja.
0: Dazu vielleicht auch ein paar Hinweise?
1: Ja, gerne. Also die Workcamps, die gibt es sowohl im Inland, da sind wir dann auch quasi durchführende Organisation, und die gibt es aber auch wiederum weltweit, wo wir mit Partnern zusammenarbeiten. Ein Workcamp bedeutet, junge Menschen in der Regel zwischen 16 und 26 Jahren, in der Regel irgendwie so zwischen 12 und 20 Personen, kommen für einen begrenzten Zeitraum, 2 bis maximal 4 Wochen normalerweise, kommt zusammen an irgendeinem Ort der Welt und engagieren sich dort gemeinsam. Sie leben unter so ein bisschen improvisierten Bedingungen zusammen. Teilweise stellen wir Betten in Schulräume oder es gibt Camps, die aufgebaut werden oder so. Und Fokus ist zum einen Teil des Alltages mit einem gemeinnützigen Projekt verbunden. Das kann was Ökologisches sein, das kann sein, dass Waldwege ausgebessert werden, das kann aber auch sein, dass Bäume gepflanzt werden. Das kann aber auch was Soziales sein, dass eine Ferienfreizeit oder ein Kinderzirkus und Ferienprogramm betreut wird. Also ganz unterschiedlich geht das auch wieder. Und Ziel ist eben, Menschen zusammenzubringen eigentlich. Diese Gruppen sind so auch eher selbst organisiert. Das heißt, sie kochen in der Regel auch für sich selbst, müssen schauen, mit ihren unterschiedlichen Gewohnheiten klarzukommen, sich auszutauschen und eben dieses Leben für 3 Wochen vor Ort zusammen zu meistern oder auch zu genießen, weil es natürlich auch wahnsinnig viele Impulse sind, die dabei so entstehen können. Wie gesagt, möglich innerhalb von Deutschland. Die Hauptsaison in Deutschland ist immer so, ja, die beginnt jetzt eigentlich gerade und dann über die Sommerferien bis in den September hinein. Es gibt immer auch Randcamps, die schon in Osterferien oder dann noch später in den Herbstferien stattfinden. Aber der Großteil der Camps, die findet immer so in den Sommermonaten statt. Und es ist eben eine tolle Gelegenheit für die Menschen, die sagen, ach, ich will, traue mich noch nicht ins Ausland zu gehen, will aber gerne mit Menschen aus der Welt zusammenkommen. Die können das dort gut tun. Campsprache ist meistens Englisch dann. Also auch, um vielleicht ein bisschen sich zu üben in der Englischsprache sozusagen. Und ja, dabei eben auch wirksam werden, merken, okay, es spielt eine Rolle, was ich mache, dass ich trage dazu bei, dass irgendwelche neue Bäume entstehen oder dass die Kinder irgendwie eine gute Freizeit haben. Manchmal sind so Kinder auch aus eher sozial schwachen Familien, die so ein Ferienprogramm dann eben mitmachen. Also da zu merken, okay, das zählt was, wir gemeinsam können etwas erreichen. Und dabei natürlich auch viel Spaß und eine gute Zeit haben. Es wird in den Camps meistens so etwa 5 Stunden pro Tag in dem Projekt gearbeitet und der Rest ist dann so Gruppenleben, Ausflüge machen und solche Geschichten.
0: Wie viele nehmen daran teil pro Jahr? Kannst du mal darum das sagen?
1: Also bin ich im Moment ein bisschen überfragt. Ich glaube, dass wir so circa 20 Camps anbieten zurzeit in Deutschland. Das heißt, das sind dann so, sagen wir mal, 20 mal 15 Menschen. Aber dann gibt es ja diese ganzen weltweiten Camps. So, ne? Und da kann ich ehrlich im Moment nicht sagen, müsste mal nachschauen, wie viele das dann wirklich sind, die da mitmachen. Wir arbeiten da eben mit vielen, vielen Partnern in ganz vielen Ländern der Welt zusammen. Und ja, das sind natürlich auch einige hundert oder tausende wahrscheinlich, die jedes Jahr so ein Workcamp machen. Das weiß ich aber nicht genau, wie viele das wirklich sind.
0: Gut, trotzdem schönen Dank.
1: Gerne.

0: Liebe Hörerinnen, auf Radio Tonkuhle hören Sie ein Gespräch mit den beiden Bildungsreferenten bei den internationalen Jugendgemeinschaftsdiensten in Hildesheim am Zingel, Matthias Mischke und Lennart Schmidt, über verschiedene Freiwilligendienste. Lennart, dein Schwerpunkt hier im Hause ist ja der ökologische Freiwilligendienst. Kannst du darüber mal berichten, wie du jetzt jemand, der auf dich zukommt und sagt, ich interessiere mich dafür, was machst du mit der Person, wenn ich das mal so verkürzt sagen darf?
1: Genau, ja, da gibt es tatsächlich viele Wege. Die Menschen kommen aus ganz verschiedenen Richtungen auf uns zu. Also es gibt zum einen unsere eigene Website, auf der sich immer über Plätze informiert werden kann, aber auch andere Online-Angebote, die dann auf uns verweisen. Manche Menschen entdecken auch ihre Einsatzstelle, weil sie die vielleicht schon kennen. Möglicherweise ist es ein Tierheim im Umkreis, sage ich jetzt mal als Beispiel. Da gibt es ganz, ganz viele Wege, wie die Leute eigentlich auf uns zukommen. Und wenn jetzt potenzielle Freiwillige sich bei uns melden und sagen, hey, ich würde das gerne machen, dann versuchen wir natürlich so ein bisschen bei dem Matching dann zu unterstützen. Das heißt, wenn es schon eine Einsatzstelle gibt, dann geben wir natürlich gleich die Kontaktdaten, versuchen, dass einfach die einmal miteinander ins Gespräch kommen, vielleicht am besten einfach mal vor Ort vorbeischauen und schauen, ob das dann für beide Seiten passt. Oder anders, wenn noch keine Einsatzstelle gefunden ist, geben wir natürlich aber auch mal ein paar Hinweise und Empfehlungen und sagen, wenn du dich zum Beispiel für den Bereich Tiere interessierst, haben wir hier diese Einrichtung in deiner Nähe. Im Endeffekt geht es uns immer darum, Einsatzstelle und Freiwillige miteinander zu vernetzen. Die beiden wollen ja über diesen Zeitraum miteinander arbeiten und da ist natürlich ganz wichtig, dass dann dort erstmal der Kontakt einfach hergestellt wird. Wenn es dann soweit ist, sorgen wir hier büroseitig dafür, dass alles auf den Weg gebracht wird. Da werden Vereinbarungen geschlossen und alles vorbereitet, sodass dann die Person quasi in ihren Dienst starten kann. Wenn der dann gestartet ist, sind wir aber nicht weg. Also wir helfen die ganze Zeit noch mit und begleiten Freiwillige und Einsatzstellen. Das heißt, wenn es mal Unklarheiten gibt rund um den Dienstalltag, sind wir immer beratend zur Stelle. Und gleichzeitig machen wir eben eine pädagogische Begleitung. Das heißt, wir bieten ein Seminarprogramm an. Alle Freiwilligen, das gilt auch für das FSJ, genauso wie für den Ökologischen Bundesfreiwilligendienst, haben 5 Seminarwochen auf einen Dienst Jahr gerechnet und da bieten wir dann Übernachtungsseminare an. Man fährt gemeinsam mit einer Gruppe anderer Freiwilliger zusammen in ein Haus, kocht zusammen, hat ein gemeinsames Programm, wo auch wirklich viel auf Eigeninitiative und Gestaltung hinausläuft. Das heißt, am Ende geht es nicht darum, dass wir nur Inhalte vermitteln, sondern für uns ist tatsächlich wichtig, dass die Gruppe auch zusammenwächst und sich da schöne Seminarwochen gemeinsam macht.
0: Ja, das hört sich toll an. Man kriegt richtig Lust, da mitzumischen.

0: Liebe Hörerinnen, auf Radio Tonkuhle hören Sie ein Gespräch mit den beiden Bildungsreferenten bei den internationalen Jugendgemeinschaftsdiensten in Hildesheim am Zingel, Matthias Mischke und Lennart Schmidt, über verschiedene Freiwilligendienste. Matthias, dieses Matching in deinem Schwerpunktbereich ist etwas komplizierter, glaube ich. Ist das richtig?
1: Das würde ich gar nicht so sagen. Also vielleicht, was sicherlich ein bisschen kompliziert für manche von den Bewerberinnen ist, dass wir eben ja in den einzelnen Büros unterschiedliche Länderschwerpunkte haben. Dass, ne, wenn jetzt jemand sich für, sage ich, USA interessiert, dann ist er hier bei uns in Hildesheim richtig. Wenn jemand nach Japan möchte, dann macht das nur der Kollege in Berlin. Das ist aber eigentlich über unsere Homepage ganz gut geregelt. Da könntest du für alles, was du machen möchtest, quasi eine Anfrage stellen. Also wir haben so eine Anfragemaske und wenn du als Bewerber, Bewerberin da Japan und Spanien eingibst, landest du eben bei uns in Hildesheim und bei dem Kollegen in Berlin. Und dann melden die sich jeweils und sagen, hier, wir hätten noch das und das anzubieten. So, ne? Also insofern, es wirkt manchmal verwirrend, weil es eben einfach die einzelnen Büros unterschiedliche Länder, Schwerpunkte, Expertisen haben. Am Ende haben wir aber eigentlich so eine Maske geschaffen, wo klar ist, ich kann als Bewerber, Bewerberin da reinschreiben, was mich interessiert und dann melden sich die Leute bei mir. So, das geht eigentlich ganz gut. Ja, und ich kann auch wirklich nur ermutigen, also auch wenn eigentlich für uns der Bewerbungsprozess schon weit fortgeschritten ist jetzt für die Ausreise 2026, die ist immer so im August, September. Wir haben noch in ganz, ganz vielen Ländern Plätze, also Norwegen, Italien, Großbritannien, Belgien, über dieses Programm internationaler Jugendfreiwilligendienst, Neuseeland, USA, da geht noch ganz viel. Natürlich immer nur noch Restplätze, aber es gibt die alle noch. Und auch über das Programm Weltwärts, das ist eher so die Entsendung in den globalen Süden, da gibt es auch noch jede Menge Plätze. Also in Ghana habe ich vorhin nochmal geguckt. Also wer sich interessiert, am besten bei uns mal auf der Homepage über Freiwilligendienste weltweit in die Last-Minute-Liste schauen. Da sind die Plätze drin, die noch offen sind im Moment. Kann auch morgen immer wieder einer weg sein natürlich. Aber da schauen, was interessiert mich, dann diese Anfrage über die Homepage kurz starten mit den Länderschwerpunkten oder auch direkt mal das Büro anschreiben und dann kann da auf jeden Fall noch was gehen für das Jahr. Aber ruhig schnell sein, weil bald fangen die ersten Vorbereitungsseminare an. Wir haben eine ähnliche pädagogische Begleitung, wie Lennart sie beschrieben hat. Und da wollen wir natürlich gerne dann die Freiwilligen dabei haben, wenn sie dann ausreisen wollen mit uns.
0: Ja, schönen Dank, Matthias. Du hast die Last-Minute-Liste, die sehr umfänglich ist, angesprochen. Ich habe die gestern auch entdeckt.
1: Ja.
0: Das ist ja ganz enorm, was da noch steht. Ich weiß nicht, ob das alles aktuell ist.
1: Überwiegend. Also klar, das ist immer so ein Tagesgeschäft. Ne? Manchmal fallen da auch Sachen runter, die dann wieder draufkommen, weil dann ein Partner gesagt hat, ich nehme noch einen Freiwilligen mehr oder weil irgendjemand doch, was weiß ich, krank geworden ist, der eigentlich die ausreisen wollte und dann doch nicht kann oder so. Also da ist immer viel Bewegung drin. So, ne? Es gibt also natürlich keine Garantie, dass die Plätze, die da jetzt stehen, morgen auch noch frei sind. Aber es lohnt sich, es zu probieren. Es sind wirklich noch eine gute Auswahl und mit sehr, sehr spannenden Projekten. Und auch je nachdem eben, wie weit Bewerber so gehen wollen. Einige sagen, ja, ich möchte eigentlich nicht aus Europa raus erstmal. Oder andere sagen, okay, ich möchte schon nach Übersee, aber nicht in den globalen Süden, weil das für mich noch herausfordernd ist. Also das hängt dann eigentlich so von den Motivationen, ein bisschen auch dem Mut der Bewerbenden ab, was sie sich aussuchen wollen. Aber es gibt einfach gerade noch wirklich eine Fülle von Angeboten.
0: Ja, danke.

0: Liebe Hörerinnen, auf Radio Tonkuhle hören Sie ein Gespräch mit den beiden Bildungsreferenten bei den Internationalen Jugendgemeinschaftsdiensten in Hildesheim am Zingel, Matthias Mischke und Lennart Schmidt, über verschiedene Freiwilligendienste. Gut, Lennart, bitte.
1: Genau, ja, also dadurch, dass wir den ökologischen Bundesfreiwilligendienst in Niedersachsen und in Hamburg anbieten, haben wir wirklich über beide Bundesländer verteilt viele, viele Einsatzstellen aus den verschiedensten Bereichen, die wir auch anbieten können. Und schauen natürlich immer je nach Wohnort, was können wir in der Nähe gerade vermitteln. In Hildesheim zum Beispiel haben wir gerade im FSJ, beim Freiwilligen Sozialen Jahr, auch schon sehr, sehr viele Einrichtungen und erweitern den ökologischen Bundesfreiwilligendienst hier auch gerade noch. Das heißt, wir sind auch einfach immer interessiert, wenn potenzielle Einsatzstellen, Einrichtungen auf uns zukommen und sagen, wir haben auch Interesse, Freiwillige bei uns einzusetzen, wir wollen Engagement auch unterstützen und hier mal Einblicke gewähren, dann wollen wir das auch immer möglich machen und beraten auch gern, welches Programm möglicherweise mehr Sinn macht, und am Ende haben wir auch die Erfahrung gemacht und machen alle Einsatzstellen die Erfahrung, dass die Freiwilligen auch in jeder Hinsicht immer ein großer menschlicher Zugewinn sind für die Einrichtung selbst.
0: Ja, danke schön, Lennart. Aufruf, macht es, kommt auf uns zu, wir können euch was anbieten. Das gilt für dich, Matthias, gleichermaßen.
2: Auf jeden Fall. Ich kann auch noch ergänzen, wir machen jeden dritten Dienstag im Monat um 18 Uhr immer eine unverbindliche Infoveranstaltung per Zoom, also für die Auslandsdienste jetzt. Ne? Da kann einfach, wer möchte, dazukommen, sich informieren. Da wird auch kurz natürlich die Last-Minute-Liste mal vorgestellt, was es noch gibt. Also die ganzen Rahmenbedingungen werden kurz erläutert, Rückfragen sind möglich. Teilweise sind auch ehemalige Freiwillige mit im Zoom, die dann auch nochmal ein bisschen Auskunft geben können. Das ist irgendwie eine sehr niedrigschwellige Möglichkeit. Da, ja, dann wird es sich jetzt lohnen, im Juni den Termin noch zu machen, weil sonst wird es irgendwann auch spät, dann alles noch zu organisieren. Teilweise müssen ja Visa beantragt werden und solche Geschichten.
0: Ja, schönen Dank, ihr beiden. Ich habe aber noch eine Frage. Auf eurer Webseite finden wir auch den Menüpunkt Mitmachen. Was verbirgt sich dahinter?
2: Also auf jeden Fall nochmal danke für die Frage, weil ich finde es an dieser Stelle auch wichtig, all das, was wir eben besprochen haben, würde es überhaupt nicht geben ohne unsere Ehrenamtlichen. Also wir sind ja ein Verein und haben natürlich auch einige Mitglieder und die tragen eigentlich auch unsere Arbeit und unser Wirken. Und viele derjenigen, die bei uns im Verein sind, sind eigentlich oft ehemalige Freiwillige, die dann sich noch als Teamende zum Beispiel in den Seminaren auch weiter engagieren. Und von denen leben wir eigentlich auch. Und die machen auch die Arbeit mit den neuen Freiwilligen so authentisch, oder das, denen gelingt es auch dann, so ein Augenhöheprinzip viel schneller zu erreichen. Weil wir wollen ja nicht den Menschen was vormachen, sondern sie zu unterstützen, sich zu entwickeln. Und das läuft eben alles über unsere Ehrenamtlichen, und die sind natürlich dann teilweise auch unsere Vereinsmitglieder. Wir treffen uns auch regelmäßig oder einmal im Jahr treffen sich die Ehrenamtlichen und ja, machen so eine Art konzeptionelle Arbeit, wo will EJGD hin. Wir haben jedes Jahr ein bestimmtes Motto, ob wir zum Beispiel Demokratieförderung besonders verfolgen in unseren Seminaren oder ob wir das ökologische Lernen besonders verfolgen. Das wird alles über unsere Ehrenamtlichen festgelegt, welchen Schwerpunkt wir jeweils pro Jahr verfolgen wollen. Das versuchen wir in den Seminaren dann zu entwickeln mit den Freiwilligen. Immer angelehnt an unsere Grundsätze. Also unser Verein hat ja so ein Paket von Grundsätzen, die ich jetzt nicht alle aufzählen will, aber da geht es viel um ökologisches Lernen, um Vielfalt lernen, aushalten und die Schätze von Vielfalt würdigen, interkulturelle Verständigung und solche Geschichten. Und das da belebt immer wieder unser Verein eigentlich so die ganze Diskussion, unsere Wege, neue Ideen zu entwickeln und sowas. Also sind wir wirklich sehr froh, dass wir so eine tolle Mitgliedschaft auch haben. Mhm.
0: Ja, schönen Dank, Matthias, schönen Dank, Lennart. Ich glaube, wir haben eine ganze Menge gehört jetzt. Es ist mehrfach angeklungen, dass man bei euch auf der Webseite eigentlich das Wesentliche findet, um Kontakt zu euch aufzunehmen, und zwar nicht nur ganz pauschal, sondern auch sehr gezielt. Und dazu kann man eigentlich nur auffordern, diejenigen, die Interesse an Freiwilligendiensten haben, der EJGD ist da wirklich der Player hier in der Region, der da weiterhelfen kann. Ja, ganz herzlichen Dank euch beiden. Ich wünsche euch weiter guten Erfolg bei der Arbeit und vielleicht sehen wir uns irgendwann mal wieder. Dankeschön.
2: Herzlichen Dank an dich und dein Interesse.
1: Genau, ganz vielen Dank.
0: Liebe Hörerinnen, Sie hörten auf einem zugangsoffenen Sendeplatz des Runden Tisches Eine Welt Hildesheim bei Radio Tonkuhle die Wiederholung eines Gesprächs mit den beiden Bildungsreferenten bei den internationalen Jugendgemeinschaftsdiensten in Hildesheim am Zingel, Matthias Mitschke und Lennart Schmidt, über die verschiedenen Freiwilligendienste. Ich danke Ihnen für Ihr Interesse. Die nächste Sendung des Runden Tisches hören Sie am 15. August erneut um 13 Uhr. Am Mikrofon Gerd Granzow, auf Wiederhören. 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
1: Einen wunderschönen Samstagnachmittag, liebe HörerInnen. Ihr hört The Machine bei Radio Tonkuhle. Wir sind Bruno Bastast und Henrik Heidhinze und wir wünschen euch ganz viel Spaß.

0: Uhu, ihr Lieben, wir sind Henrik Heid, Hinz und Bruno Bastastet. Ihr The Machine bei Radio Tonkuhle. In unserer Sendung geht es um den Maschinenraum der Musik, die Musikindustrie und wie sich die verschiedenen AkteurInnen darin bewegen. Wenn ihr eure Ohren gut gespitzt habt, dann habt ihr bestimmt schon gemerkt, dass heute etwas anders ist. Vielleicht hört ihr diesen Hund bellen und dieses Federvieh krähen und die Vögel zwitschern. Ja, wir sind heute gar nicht im Studio, sondern jeweils ganz woanders. Ja, Bruno, magst du uns einmal verraten, von wo du uns gerade zuhörst?
1: Ein herzliches Hallo auch von meiner Seite. Ich bin natürlich in unserer Lieblingsstadt Hildesheim und sehe mich zur Zeit der Ausstrahlung bei circa angenehmen 6 Grad Außentemperatur kleinen Spaziergang machen. Dabei habe ich natürlich unsere kleine Sendung auf den Ohren. Dadurch, dass wir heute leider nicht live aus dem Radio Tonkuhle Studio senden, haben wir natürlich die Gelegenheit, uns heute das erste Mal selbst live im Radio zu hören. Beziehungsweise nicht live, weil es ja im Vorfeld aufgenommen wurde, aber naja. Von wo aus hörst du uns denn gerade zu, Henrik?
0: Ja, ich werde in Albanien sein, beziehungsweise bin das jetzt gerade, wo ich hier diese Aufnahme mache. Genau, und ich stelle mir vor, dass ich hier dass ich höre, übermorgen wird das sein, mit meinem solarbetriebenen Radio am Strand mit einem Kaltgetränk, obwohl so warm ist es tatsächlich noch gar nicht, aber ich habe Blick aufs Mittelmeer. Insofern auch das eine schöne Vorstellung, das mit dieser Aussicht zu hören, da freue ich mich schon sehr drauf.
1: Da wir heute nicht live vor Ort sein können, haben wir uns überlegt, dass wir nicht ganz so deep reindiven wollen wie beim letzten Mal. Da haben wir mit Velvet Bein gesprochen. Der ist Gründer und Inhaber vom Hamburger Label La Pochette Surprise Records. Und mit ihm sprachen wir über die Arbeit des Labels, über ökonomische Faktoren in der Musikindustrie und vieles mehr. Anlässlich des feministischen Kampftages am vergangenen 8. März dachten wir uns, dass wir heute gerne einen kleinen, primär musikalischen Einblick zu dezidiert feministischen Labels geben wollen. Wir haben uns im Vorfeld 2 Labels ausgesucht, die wir jetzt euch ein bisschen vorstellen werden, aber auch eher oberflächlich, um dann im April während der Sendung tiefer in feministische Anliegen der Musikindustrie einzusteigen.
0: Ja, bevor wir uns darauf musikalisch einstimmen, möchten wir aber natürlich noch auf unser berüchtigtes und allseits beliebtes Gewinnspiel hinweisen. Was ihr dafür machen müsst und wie ihr gewinnen könnt, das erfahrt ihr alles gleich, nachdem Bruno uns das erste Label vorgestellt hat.

0: Ihr hört The Machine bei Radio Tonkuhle mit Henrik Hi-Hat-Hinze und Bruno Bastast. Und das war Nelia Mazengu mit dem Song Motema na Ngai. Wir fühlen uns gut unter der Sonne. Ich fühle mich gut, wenn ich bade. Ich spüre das Wasser, das meine Ängste für die Zukunft aus mir saugt. Ich spüre das Wasser, das in mein Ohr flüstert, mich sanft streichelt und mich kühlt. Das war ein kleiner Ausschnitt aus den Lyrics. Leider verstehe ich überhaupt kein Französisch. Deshalb vielen Dank an der Stelle an Lou und Jakob für die Übersetzung. Wieso die Atmosphäre des Songs ist, wird uns Lou nochmal genauer erzählen.
1: Ich würde sagen, das ist ein bisschen, also es ist nicht eine konkrete Situation, die beschrieben wird. Also es ist ein bisschen so traumhaft. Also man versteht dann dadurch mehr oder weniger, dass es um eine Begegnung, die am Tag davor passiert ist. Gemischt mit so einem Sommergefühl und vielleicht ein bisschen so Ängstlichkeit und so ein bisschen so eine Pause in der Zeit. Ja, grob gefasst.
0: Nochmal ein großes Dankeschön an Lou. Später werden wir nochmal mehr davon hören. Der Titel bedeutet nämlich so viel wie Mein Herz ist gerührt auf Lingala, eine der wichtigsten Sprachen in den beiden Kongo-Staaten. Dieser Song erschien 2024 auf dem Label Force Field Records, von dem ich heute ein paar Songs mitgebracht habe. Bevor ich noch ein paar Worte über das Label Force Field Records verlieren werde, gibt es erstmal das berühmt-berüchtigte Gewinnspiel. Da wir heute nicht im Studio sein können, werden wir erst leider nächsten Monat sagen können, wer letztendlich gewonnen hat und auch erst dann den Gewinn losschicken können. Heute könnt ihr das Album Very Necessary von Salt and Pepper gewinnen, wenn ihr die folgende Frage richtig beantwortet. Welche Künstlerin hat den Song Hätten wir sein können von Trettmann gecovert? Wenn ihr es wisst, schreibt uns gerne eine Mail an btast@tonkuhle.de. Ich sage es nochmal, an btast@tonkuhle.de. Als nächstes hören wir Etoclit mit dem Song Ihre Team, ebenfalls erschienen auf dem Label Forcefield Records

Das waren Etto Klit mit dem Banger Ehre Team. Ich muss sagen, dieser bouncy Breakbeat kriegt mich ganz schön doll. Auch wenn ich mal wieder nicht so viel von den Lyrics verstehe, diesmal ist es das Schweizerdeutsch, das mir Probleme bereitet. Jetzt könnt ihr natürlich auch erahnen, wo das Label Forcefield Records aktuell ansässig ist. Genau in der Schweiz, und zwar in Bern. Forcefield versteht sich als queer-feministisches Kollektiv, das sich um das Management und Booking von Artists kümmert. Dabei wollen sie ein Projekt sein, das aktiv versucht, patriarchale und koloniale Strukturen zu durchbrechen. Wir hören noch einen weiteren Song von Etto Klit, nämlich Mic Drop. Viel Spaß!

Ihr hört The Machine auf Radio Tonkohle mit Bruno Bastiast und Henrik Hayat-Hinze. Wir können heute leider nicht für euch vor Ort sein, deshalb ist diese Sendung diesmal vorproduziert, was aber auch dazu führt, dass hier ganz viele schöne Hintergrundgeräusche sind, die wir im clean Studio nicht haben. Zum Beispiel dieser extrem aufgedrehte Hund. Es ist sehr schwer, sich zu beweisen als Frau in Rap-Kreisen. Die erste Line aus dem Song Und DMC ist weiblich, das 1997 im gleichnamigen Album von Cora E. veröffentlicht wurde. Cora E. ist eine der prägendsten Künstlerinnen des Deutschrap und gehört zur sogenannten Zulu Nation, in der sich in Abgrenzung zu Gangkonflikten gegen Gewalt im Hip-Hop bekannt wird. Man kann sagen, Cora E. hat die Hip-Hop-Kultur gelebt, da war Agro-Berlin noch gar nicht gegründet. Rap ist, gerade da er anders als andere Genres Inhalte sehr direkt vermittelt, als ein Medium unterdrückter, marginalisierter Personen und Communities entstanden. Er wurzelt im Anklagen der Missstände und so ist die Geschichte des Rap eben keine rein männliche, als die sie häufig gezeigt wird. Neben Cora E. gab es und gibt es auch heute unzählige weitere Frauen und Queers, die im Sprechgesang die für sie perfekte Ausdrucksmöglichkeit gefunden haben. Da viele Menschen Rap und insbesondere Deutschrap trotzdem immer noch primär mit Männern und Männlichkeit in Verbindung bringen, war es Musikpromoterin, Journalistin und DJ Mona Lina aka Lina Burghausen ein Anliegen, mehr Sichtbarkeit für weibliche und queere RapperInnen zu schaffen. Ende 2018 startete sie auf ihrem Blog mona-lina.de die für ein Jahr angelegte Blogreihe 365 Female MCs, die zeigen sollte, dass Frauen im Hip-Hop keine Randnotiz sind. Über ein Jahr lang wurden jeden Tag mit insgesamt 365 Female-Rap-KünstlerInnen vorgestellt, eine pro Tag. Anfang 2020 gründete Lina Burghausen dann gemeinsam mit dem belgischen Independent-Label Pias oder Pias, ich würde jetzt mal Pias sagen, das All-Female-Label 365XX, das in Hamburg ansässig war. Sie nehmen keine cis-männlichen Künstler unter Vertrag und ist damit das erste Hip-Hop-Label nur für Flinter und queere Künstlerinnen.

Mimi und Classic der Dicke mit Woher ich komme, und im Anschluss haben wir Geh mal weg von Satari gehört. Beide Songs sind bei 365xx erschienen. Ja, setzen neue Standards, sind die neue Ära. 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Natürlich eine sehr deutliche Message von Satari, die sicherlich auch als ein Motto des Labels gelesen werden könnte. Dazu powervolle, Trap-angehauchte Beats und wirklich gute Flows, gute Texte. Das ist im Deutschrap gerade bei vielen männlichen Kollegen nicht immer selbstverständlich. Mit der Single Geh mal weg brachte Satari 2022 ihre erste Single raus. Mittlerweile sind einige weitere dazugekommen, auch einige EPs. Ich freue mich natürlich auch, dass wir über Classic, der Dicke, ein bisschen Lokalbezug haben. Der war nämlich bis 2021 beim Hildesheimer Label Daily Concept und produzierte nun Mimis EP Gina's Revenge, die im Dezember letzten Jahres veröffentlicht wurde, wo Mimi unter dem Pseudonym Gina Bright Rachefantasien gegenüber Mackern und Männern beschreibt. Von diesem Album haben wir gerade, von dieser EP haben wir gerade den Song Woher ich komme gehört. Auf dem Label hören wir allerdings auch andere Genres. So gibt es neben diesem trappigen Rap auch so technoidere Sachen, Techno-Rap nennen manche Leute das auch. R&B hören wir dort und natürlich auch den für mich sehr wichtigen, mir sehr wichtigen, guten alten Oldschool Boom-Bap, wie uns hier die Bonner Rapperin DP beweist.

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1: DP mit Lass sie warten. Sie war die erste Künstlerin, die bei 365xx unter Vertrag genommen worden ist. Seit mehreren Jahren bringt die Bonnerin nun Straßenrap mit klarer Kante, die, wie ich finde, allen voran über ihre kraftvolle Stimme kommt, ne, die so unangestrengt vor sich hinflowt, als würde sie seit Jahren nichts anderes machen. Das ist sehr abgeklärt, routiniert und ich weiß nicht, wie man es besser sagen soll, ziemlich cool. Was man sehr eindrücklich auf ihrem 2021 erschienenen Debütalbum 3,14 hören kann. Dieses Album war gleichzeitig das erste des Labels 365xx, über das wir hier heute sprechen. Der eben gehörte Song Lass sie warten ist auf der 365xx Compilation zu hören. Genau, dazu haben verschiedene KünstlerInnen des Labels ihre Songs beigesteuert und die liefern einen ganz guten Überblick über das Potpourri dieses Labels. Leider aber hat das Label im Februar diesen Jahres seine Auflösung via Instagram bekannt gegeben. Genau, aber da es sehr, sehr wertvolle Arbeit geleistet hat, die auch sicherlich in der Zukunft für die Rap-Kultur in Deutschland und darüber hinaus eine Strahlkraft haben wird, wollten wir es euch auf jeden Fall hier gerne vorstellen.
2: Als nächstes werde ich ein paar Songs von dem Label Unrecords aus Wien spielen. Unrecords sind ein queer-feministisches Label und wollen vor allem experimentelle, Noise, Punk- und Rockmusik in einem queer-feministischen Kontext unterstützen. Die Band Esther Poli besteht aus Beatrice Graf und Martina Bertha. Die beiden sind in vielen anderen Projekten aktiv. Beatrice Graf spielt bei Esther Poli Schlagzeug und Martina Bertha E-Bass. Beide singen in der Band. Ihre Musik bezeichnen sie selbst als Psychedelic Experimental Punk Clash. Wer es euch darunter nicht so viel vorstellen könnt, hören wir doch einfach mal den Song Wet von der Band Esther Poli.

Pulsen der Musik nach oben, um dabei kleine CDs einzusammeln. Das macht echt viel Spaß zu spielen. Also falls euch ein bisschen langweilig sein sollte, dann schaut doch mal auf deren Website vorbei. Wir hören jetzt noch den Opening-Song des Albums Wet von Ester Poli mit den kurzen und knackigen Lyrics Respect my Speck, respect my gender, respect my age, respect my colors. Viel Spaß!

0: Das waren Esther Poli mit dem Song Respect My Speck, erschienen auf dem Label Un Records. Eine weitere sehr spannende Band auf diesem Label ist die Band Les Rennes Prochaines. Ende der 80er Jahre begann die Gruppe in der Schweiz Musik zu machen und erst letztes Jahr brachten sie ein neues Album raus namens Scissorhood. Wir waren typische Kinder der 80er Jahre. Wir verstanden uns als bildende Künstlerin, die Musik machen. Wir bezogen uns auf Punk und waren im eigentlichen Sinn Post-Punks. Historisch war für uns Fluxus, Dada, Aktionismus und Konzeptkunst wichtig. Wir verstanden uns als Teil der Jugendbewegung und waren Feministinnen. In der Kunst war uns multimediales Schaffen zentral. Wir waren Technik- und Theorieaffin. Wir wollten alles selber können und scheuten uns vor nichts. So beschreibt die Gruppe auf ihrer Website die Anfangszeit. Wir hören jetzt ein kleines, kurzes Stück namens La Chance et le Bonheur. Und ich habe mir mal wieder Hilfe von Lou und Jakob geholt, um zu erfahren, worum es in dem Song geht.
1: Es ist vielmehr so ein Spiel mit Wörtern. Also es, der Sinn, der Inhalt in sich selbst ist nicht so wichtig, sondern es spielt damit, dass es so rhymt, ja. Und dass es so melodisch her erstens schön klingt, aber auch fast teilweise ein bisschen lustig.
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Das war die Band Le Renne Prochaine und wir hören noch einen weiteren Song, diesmal ein legendäres Cover der Band, des Songs Wicked Game. Spitzt die Ohren auch bis ganz zum Schluss, denn da wird's nochmal anders emotional. Ja.

Ja, und wir haben natürlich ein Gewinnspiel für euch. Wisst ihr Bescheid? Und zwar wollen wir von euch wissen, welche Künstlerin den Song Hätten wir sein können von Trettmann gecovert hat. Ich habe also in meinen Recherchen eigentlich nur einen Song gefunden, der dazu passt. Könnte sein, dass es noch irgendwo bei YouTube oder Soundcloud andere Cover gibt. Also vielleicht, falls ihr in die Recherche geht und da was anderes findet, dann schreibt, also hören wir uns das auf jeden Fall auch nochmal an, wenn da was anderes bei rumkommt. Aber ich meine eine ganz bestimmte Künstlerin und genau, schreibt uns gerne den Namen der Künstlerin an btast@radiotonkuhle.de. Genau, und wir können es, ich sag's hier nochmal, an dieser Stelle heute nicht bekannt geben, wer gewonnen hat, weil wir ja überhaupt nicht im Studio sind und deswegen auch nicht live irgendwie sagen können, wer gewonnen hat. Deswegen hört auf jeden Fall bei unserer nächsten Sendung am 19. April rein. Genau, damit ihr wisst, ob ihr gewonnen habt. Genau. Und der Preis, den habe ich mit Bruno tatsächlich jetzt noch nicht besprochen zu diesem Zeitpunkt. Deswegen kann ich es nicht sagen, aber es wird vielleicht schon mal vorher gesagt worden sein, was der Preis ist. Das erste ganz offiziell sexistische Musiklabel der Welt kommt aus Lünen im Kreis Unna in Westfalen. Ja. Das heißt Ladies and Ladies und wurde 2016 von Johanna Bauhus gegründet. Als sexistisch bezeichnet es sich deshalb, weil es nur mit Ladies zusammenarbeitet. Ladies versteht das Label allerdings nicht als weiße Cis-Hetero-Frauen. Nach Definition des Labels kann jeder Mensch eine Lady sein, der, die oder they der männerdominierten Musikindustrie entgegenwirkt. Dazu kurz ein paar Zahlen. Das wird jetzt ein bisschen anstrengend. Ich werde sehr langsam euch die zu Gemüte führen. Und jetzt fährt hier gleich mal ein Auto vorbei. Ich mach mal kurz Pause. Ja, keine Studioqualität heute. Dafür ein paar lustige Sounds im Hintergrund aus meinem Urli. Vielleicht versetzt euch das Ganze auch so ein bisschen in die Mittelmeer, ins Mittelmeer-Feeling. Ich hoffe, das kann ich euch vielleicht rüberschicken. So, ich wollte euch ein paar Zahlen geben. Und zwar die folgenden. Die Malisa-Stiftung untersuchte für die Jahre 2010, 15 und 19 die Musikcharts im Hinblick auf Geschlechtergerechtigkeit. In den Top 100 Charts in Deutschland im Jahr 2010 waren die UrheberInnen der Songs zu 86,3% männlich, zu 13,2% weiblich und zu 0,5% von Menschen, die sich weder als männlich noch weiblich definieren. Ja, 2010, das ist ja jetzt lange her, ne, kann man sagen, 15 Jahre, da kann ja viel passieren in der Zeit. Genau, ich habe leider keine aktuelleren Zahlen gefunden als die hier. Schauen wir uns mal jetzt die Zahlen für 2019 an. Da liegt der Anteil der deutschen, der Urheber, ne, der Songs in den deutschen Top 100 Charts, da habe ich die folgenden Zahlen. Und zwar sind davon 91,4% männlich, 8,3% weiblich und nur 0,3% nicht-binär. Auch der Anteil der männlichen Urheber aller bei der GEMA gemeldeten Werke stieg in diesen Jahren und lag 2019 bei 93,7%. Bei deutschsprachigen Festivals mit über 44.000 ZuschauerInnen, also etwa dem Rock am Ring, dem Hurricane oder Deichbrand, liegt der Anteil der nicht-männlichen Bands 2022 bei rund 8%. Ja, ganz schön viele Zahlen. Ich denke, wir sollten jetzt erstmal ein bisschen Musik hören. Ihr hört jetzt Mina Richmond vom Label Ladies and Ladies mit dem Song Nearly to the End.

Mina Richman mit dem Song Nearly to the End vom Album Grown Up, das heute auf den Tag genau vor einem Jahr, am 15. März 2024, nämlich beim Musiklabel Ladies & Ladies erschienen ist. Linus Volkmann bezeichnete das Album im Musikexpress als bemerkenswertestes Debütalbum des Jahres und auch ich empfehle dringend ein Reinhören in das Album. Am 28. März erscheint ihre neue EP Pass 25 und am 1. April startet ihre Tour in Köln. Weitere Auftritte in der Nähe Hildesheims sind geplant in Göttingen, Hamburg und Stade. Der Metronom freut sich also auf euren Besuch. Genau. Ja, und jetzt kommen wir zu einer anderen Band, die auch demnächst touren wird, aber die etwas weniger harmonische Klänge anschlagen. Am 27. Februar erschien das neue Album der Band L, also E-L-L-L, die sich selbst als Kraftpop-Duo bezeichnen, das die Schönheit einer Schlagbohrmaschine mit der Power einer duftenden Kirschblüte vereinigt. Eine kleine Kostprobe dessen hören wir jetzt. Hier sind L mit dem Song Avril Lavigne.

0: Das waren Elle mit Avril Lavigne. Und die sind ab dem 27. März auf Tour, leider auch nicht wirklich in der Nähe von Hildesheim, dafür viel im Osten unterwegs, unter anderem in Halle, Jena, Chemnitz und Dessau und natürlich der Stadt, die mit B anfängt. Für den unwahrscheinlichen Fall, dass uns von da irgendjemand zuhört, wisst ihr jetzt Bescheid. Ja, ihr seid bei Radio Tonkuhle und hört die Sendung The Machine. Wir sind Bruno Bastast und Henrik Hyatt-Hinze und wir können heute leider beide nicht im Studio live sein. Deswegen ist das hier alles vorproduziert und klingt vielleicht ein bisschen unorganisch, aber dafür kann ich halt auch rauchen.
1: Das ist ganz nice.
0: Genau, und wir wollen aber trotzdem über die Musikindustrie mit euch sprechen. Und heute beschäftigen wir uns mit feministischen Musiklabels. Jetzt gerade sprechen wir über das Label Ladies und Ladies. Und ich habe vorhin schon die absolut absurden, aber leider überhaupt nicht überraschenden Zahlen aus der Musikindustrie genannt. Überraschend tun sie deshalb nicht, da sämtliche Gatekeeper-Positionen in den Labels und bei Festivals von Männern besetzt sind. Das Festival Rock am Ring beispielsweise verweilt seit Jahrzehnten bei einer Frauenquote von unter 10%. Dies nahm die Band Kochkraft durch KMA gemeinsam mit Ladies und Ladies, dem Label, über das wir gerade sprechen, zum Anlass, einen Sampler zu initiieren. Und der ist 2022 unter dem Namen Cock am Ring erschienen. Auf diesem Sampler wurden diverse Songs, die für jedes gute Festival elementar sind, von nicht-männlichen KünstlerInnen gecovert. So interpretierte die eben schon gehörte Mina Richman den Song Red Flag von Billy Talent als einen dubbigen Bedroom-Pop-Song oder Kochkraft durch KMA den Song Mein schöner Hodensack von den Kassierern als eine spacige Synthie-Ballade. Wobei ich mir ehrlich gesagt nicht ganz sicher bin, hört euch das lieber mal selber an, dann könnt ihr sagen, nach was das klingt. Und von diesem Sampler Cock am Ring hören wir jetzt den Song Hätten wir sein können, ursprünglich von Trettmann, hier gecovert von Jule Blumt. Viel Spaß.
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0: So, das war's schon wieder mit dieser etwas ungewöhnlichen Sendung The Machine bei Radio Thunkuhle. Wir sind Bruno Bastast und Henrik Hyatt-Hinze. Unsere nächste Sendung wird am 19. April laufen, dann werden wir auch wieder live im Studio zugegen sein. Tragt euch das auf jeden Fall schon mal ein. Vor allem, wenn ihr beim Gewinnspiel mitgemacht habt, was ihr ja bestimmt alle auf jeden Fall gemacht habt, damit ihr wisst, ob ihr gewonnen haben werdet. Wir hoffen, ihr hattet heute viel Spaß und hört beim nächsten Mal The Machine wieder rein.
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Yo, herzlich willkommen zu einer neuen Sendung von Eason's Dinner Time. Mein Name ist Jörg Schlegel und ich führe euch durch die nächsten zwei Stunden hier im Radio Tonkuhle auf der Welle 105,3 durch meine Sendung.

Jo, was wird euch heute erwarten in den 2 Stunden, die ich hier für euch organisiert habe? Also, wir werden heute eine kleine Geburtstagsparty feiern und das hat auch einen ganz besonderen Grund, denn die Band The Skatalites, die feiert ihr 60-jähriges Bestehen. Und deswegen habe ich den großen Tommy McCook ins Studio geholt, den Tastenvirtuosen Jackie Mito, das Genie, das am Wahnsinn scheiterte, den einzig und wahren Trombonspieler Don Drummond, dann den zupfenden und einmaligen am Bass, Kontrabass sitzenden oder stehenden, mit seinen langen Fingern zupfenden Lloyd Brewitt, den ruhigen, blasenden Saxophonisten Roland Alfonso, Ernest Ranklin an der Gitarre, am Schlagzeug Lloyd Knipp und natürlich Johnny Moore an der Trompete. Das sind die Urgründungsmitglieder der einzig und wahren Ska-Band The Skatalites. Und mit denen möchte ich heute hier im Studio natürlich feiern. Die sitzen hier alle in einer trauten Runde im Radio Tonkuhle in Hildesheim. Und bevor wir die Party starten und ich euch etwas in 2 Stunden zu den Skatalites erzähle, fette Ska-Musikspieler, noch ein bisschen Nostalgie, noch ein bisschen äthiopische Musik zum Einstimmen und bei natürlich auch die Wurzeln von der jamaikanischen Musik auch ein Stück in Äthiopien liegt und natürlich auch der Rastafari Spirit von dort her kommt. Also lasst euch überraschen erstmal jetzt mit etwas Nostalgie hier im Radio Tonkuhle auf der Welle 105,3.

Jo, für Freunde der jamaikanischen Musik nicht wundern, das ist natürlich nur eine Einstimmung auf die bevorstehenden knappen 2 Stunden, die ich hier euch präsentiere. Und natürlich ist hier die ganze Mannschaft versammelt. Und Tommy McCrook hat gerade erzählt, dass die Band sich offiziell im Jahre 1964 gegründet hat und die Band aber selber schon viel eher Musik produziert hat in Jamaika. Man muss sich ja vorstellen, das ist ein Dritte Weltland gewesen und sehr arm gewesen. Viele Musiker kamen von der Alpha Boy School, wo ich nachher auch noch ein bisschen was dazu erzählen werde. Zu Beginn aber dieser Sendung geht es mit Jazz los, weil bei ganz vielen Musikern, ob das jetzt in Jamaika ist oder andere Musikrichtungen, ist Jazz mit einer Grundlage genauso wie Blues, Rhythmblues. Und viele der jamaikanischen Bands oder Musiker haben die Grundlage Jazz gehabt und haben sich auch viele Jazzplatten angehört, was natürlich damit verbunden war, dass sie kleine Transistorenradios hatten und auf Mittel- und auf Kurzwelle die amerikanischen Radiosender gehört haben, wo natürlich zur damaligen Zeit viel Soul und viel Jazz und viel Blues gespielt worden ist. Und das haben sie dann teilweise nachgespielt oder neu interpretiert. Und die ersten Platten, die ich euch hier vorstellen will, ist einmal eine Produktion von der Sissy Lloyd Group. Das ist eine schöne Jazzplatte, A Cover from the Waterfront, nach einem Lied benannt. Mir fällt jetzt nicht die Sängerin ein, aber auf jeden Fall ist da schon Roland Alfonso mit dabei, Don Drummond am Drum, Lovell Morris, Cecil Lloyd am Piano und Lloyd Mason am Bass. Eine wunderschöne Jazzplatte, die es ja nicht mehr so oft zu kaufen gibt, ist auf dem kleinen Porto Jam Label damals erschienen und macht ganz klar deutlich, in welche Richtung es hier gehen soll. Und dann habe ich euch noch eine zweite Platte rausgesucht, die heißt Jazz Jamaika, ist auch eine wunderschöne Platte, ist im Studio One erschienen. Und da hören wir nachher den ersten Song von Don Drummond, Serenade in Sound. Und ich weiß gar nicht, ob wir noch einen zweiten Titel hören. Ich muss das gleich nochmal abchecken. Aber auf jeden Fall, das sind so die ersten Titel. Ja, ich sehe schon, Don Drummond nickt fleißig und prostet mit Roland Alfonso zu. Also das wird wohl so seine Richtigkeit haben. Lasst euch überraschen, hört erstmal in die ersten Anfänge der Scatterlights mit rein. Und ja, ich wünsche euch viel Spaß in dieser Sendung. Hier geht es jetzt erstmal lustig weiter. Ich werde euch ein bisschen zu den Scatterlights erzählen und zu den Anfängen der Ska Music in Jamaika, was nur eine sehr kurze Zeit war, aber sehr prägend für die Musik und vor allen Dingen für Jamaika. Also viel Spaß erstmal hier im Radio Tonkuhle auf der Welle 105,3.

0: Yo, Never on Sunday war der letzte Song, den ich hier jetzt präsentiert hatte. Und davor hatten wir gehört, eine erste Aufnahme von Don Drummond, Serenades in Sounds. Ja, wie schon erzählt, waren die Scatterlights einige Jahre früher schon dran, bevor sie sich dann im Jahre 1964 zusammengeschlossen haben und gegründet haben. Ursprünglich hatten sich die Bandmitglieder eigentlich auf den Namen Satellites geeinigt. Vor 60 Jahren gab es einen Wettlauf um die Eroberung und Erforschung des Alls. Und die damalige Sowjetunion schickte die ersten Sputniks ins All und auch den Hund mit dem Namen Laika. Und dieser Schock versetzte Amerika und die westliche Welt ja, in Aufregung. Denn bis dahin galt eigentlich für die westlichen Vertreter die damalige Sowjetunion als hinterwäldlerisch und technisch total veraltet und rückständig. Und dass ausgerechnet so ein riesiges Land, was eigentlich genug Probleme hatte nach dem Zweiten Weltkrieg, so viel fortgeschrittener war in der Luft- und Raumfahrt, das war natürlich für die westliche Welt ein krasses Bedrohungsszenario und versetzte sie in diese Schockstarre. Und damit begann dann damals dieser Wettlauf ums All letztendlich. Und das wurde natürlich auch den Medien jeden Tag präsentiert. Und deswegen kam das natürlich auch in Jamaika nicht vorbei und wurde dann natürlich auch den Nachrichten in News verbreitet. Und Tommy McCook erzählte gerade, dass es da heftige Diskussionen im Studio gab, denn niemand wollte sich eigentlich jetzt mit dem Namen Satellites nennen. Und Tommy hat gesagt: Mensch, wir spielen Ska und dann können wir uns nicht Satellites nennen, dann nennen wir uns einfach die Scatellites. Ja, und soweit ist es dann auch gekommen, dass sich dann die Band The Scatellites genannt hat. Die Songtitel, die meistens die Band aufnahm und dann die Titel zu den Songs gegeben hat, die hatten meistens mit den aktuellen Ereignissen des Tages zu tun. So gibt es viele Melodien, die die Band aufgenommen hatten, die dann einfach nach der politischen Lage auch genannt wurden, wie Lee Harvey Oswald. Das war ja der Attentäter von Kennedy. Oder Nuclear Weapon, Fidel Castro, Addis Abeba. Also es gibt viele Titel, die ich auch heute noch in dieser Sendung spiele, die was mit dem politischen Tagesereignissen zu tun haben und die einfach aus der Not heraus wahrscheinlich so genannt worden sind. Auch James Bond, es gab viele Titel, die was mit James Bond zu tun hatten, weil damals James Bond natürlich das erste Mal ins Kino gekommen ist und viele Leute begeistert hat. Und ja, das war damals so. Wir sprechen bei der Band The Scatterlights für ein hohes Potenzial an Musik, an musikalischen Arrangements und an einem großen Repertoire. Die haben circa über 1000 Songs innerhalb dieser kurzen Zeit. Wir sprechen hier von knapp 2 Jahren. Ich glaube, das sind 15 oder 16 Monate nur gewesen, die Band zusammen war und Bestand hatte. Und da hatten sie so viele Titel aufgenommen und arrangiert, unter anderem auch bei Bob Marley waren sie ja mit zugange bei den Wailers, haben da mitgespielt bei anderen Bands. Und alle oder ein Großteil der Bandmitglieder hatte das Musikspielen in der einzig und wahren katholischen Eifersboy School gelernt. Tommy McCook, wie gesagt, der war der Namensgeber. Und bevor wir jetzt den nächsten Titel anspielen, der wird nämlich von Lloyd Brevett angezählt und heißt Freedom Sounds. Das ist so der Eingangstitel gewesen der Scatterlights in den letzten Jahrzehnten, wo noch der Großteil der Scatterlights-Mitglieder vollzählig waren. Leider sind ja die meisten gestorben. Die sitzen bei mir leider auch nicht im Studio. Sonst würde ich wahrscheinlich gar nicht hier so ruhig agieren können, würde mich lieber mit den Leuten zusammensetzen und munter erzählen und fragen und zuhören. Ja, genau. Und Lloyd Privet hatte Freedom Sounds immer angestimmt, der hatte immer den Countdown zurückgezählt und genau, damit beginnen wir jetzt die offizielle Runde zu der Geburtstagsfeier der Band Scatterlights. Freedom Sounds!
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Jo, das nenne ich mal ein Eröffnungsspektakel, was es hier selten so bei Eastern Standard Time zu hören gab. Ja, hören wir erstmal zu, also ich erzähle euch mal was zu Tommy McCook, der, wie ihr ja schon gehört habt, die Scatlights gegründet hat. Es hat bei Tommy McCook ganz anders begonnen. Also Tommy McCook ist am 3. März 1927 in Kuba geboren. Und als er seinen Bruder besuchte in der Alpha Boys School, sah und hörte Tommy McCook der örtlichen Band beim Proben zu. Und es hat ihn so inspiriert, dass

Diese Session Band in der ganzen Karibik in echt einer verdammt kurzen Zeit. Man muss sich vorstellen, dass es damals kein Facebook gab. Es gab eigentlich nur Mundpropaganda, die Musik, vielleicht ein bisschen Vinyl, was hin und her getauscht worden ist. Und ansonsten einfach nur die Live-Bands. Viele Ereignisse, darunter unter anderem der Mord an Margarita Marfoot durch den großen Musiker Don Drummond, führte dazu, dass sich die Band im Herbst 1965 auflöste. Ja, Tommy McCook hatte im Laufe seiner Karriere mit unterschiedlichsten großen Musikern in Jamaika und außerhalb von Jamaika zusammengespielt. Die Scatterlights, die haben sich ja immer dann irgendwann nach der Trennung dann in den 80ern, glaube ich, wieder zusammengefunden. Und da hat er unter anderem dann mit Lloyd Knipp zusammengespielt. Lloyd Privet muss ich ja nicht erwähnen. Aber auch mit den Huck Malcolm, Jackie Jackson, dann Vincent Don Drummond Jr., Gordon an der Posaune. Mit den Acrobators hat er gespielt, also mit Robbie Shakespeare. Und ja, er hatte halt, wie gesagt, im Laufe seiner Musikkarriere die unterschiedlichsten Gefühle in der Musik versucht zu interpretieren und war darin ein wahrer Meister. Tommy McCook ist am 5. Mai 1998 gestorben. Und wir feiern nicht nur Geburtstag, sondern wir denken auch an die großartigen Musiker, die uns hier das hinterlassen haben. Denn ohne diese Musik würde es gar nicht die Radiosendung geben. Und mich hat die Musik so inspiriert, dass sie mich eigentlich durchs Leben trägt. Und deswegen, ja, möchte ich dir euch auch hier in dieser Sendung Eastern Standard Time etwas präsentieren. Und jetzt erstmal weiterhin viel Spaß mit dem nächsten.

Ja, die Geschichte von Eastern Standard Time und von mir und der Ska Music, die hat natürlich schon in den 2000er Jahren begonnen, und zwar in meiner Heimatstadt Jena, in der ich geboren bin. Und da gab es dann irgendwann auch einen offenen Kanal Jena, und da habe ich mich dann, wo ich das gehört hatte, schon relativ früh darum beworben, einen Sendeplatz zu bekommen. Ich habe damals mit einer Stunde begonnen und dann auf 2 Stunden mich hochgearbeitet. Und damals war es auch so, dass man die GEMA-Gebühren bezahlen musste für jeden Song. Aber dadurch, dass ich ja jamaikanische Platten gespielt hatte und für die jamaikanischen Platten damals es keinen Labelcode gab, kam ich um die Rechte drumherum und musste dann nicht noch für die Radiosendung bezahlen. Ja, das waren damals andere Zeiten. Aber damals hatte ich nach einem Namen gesucht, den ich für die Sendung nehmen kann, und hatte lange überlegt und kam dann irgendwann auf den Namen Eastern Standard Time. Und Eastern Standard Time ist ein Musiktitel, den ich euch als nächstes hier präsentieren werde. Aber zuvor möchte ich euch noch etwas zu dem einzig und wahren Don Drummond sagen, der nämlich die Musikwelt in Jamaika und vor allen Dingen die Scatterlights sehr geprägt hat und auch dafür gesorgt hat, dass letztendlich die Scatterlights eine sehr kurze Schaffenszeit hatten und dann durch die Tragödie eigentlich, durch diese Liebesgeschichte und die Tragödie von Don Drummond und seiner Lebensgefährtin, die Band The Scatterlights sich auflöste. Also Don Drummond ist ganz klar der weltgrößte Posaunist seiner Zeit gewesen, und viele Jazz-Trompeten oder Posaunisten oder Jazzspieler, die sich mit dem Genre Jazz auskennen, die wissen, was Don Drummond für ein Potenzial hatte. Er ist am 12. März 1934 im Victoria Jubilee Hospital in Kingston zur Welt gekommen. Seine damals sehr junge Mutter hat er wenig gekannt, und es gibt auch nicht so viele Dokumente über Don Drummond, weil Jamaika letztendlich ja ein Dritte Weltland gewesen ist, von Naturgewalten heimgesucht worden ist. Es gab Brände, dass einfach Dokumente verbrannt worden sind oder einfach durch die hohe Luftfeuchtigkeit kaputt gegangen sind. Aber es gibt ein schönes Buch über Don Drummond, was in englischer Sprache erschienen ist, und damit kann man sich auf jeden Fall näher beschäftigen. Und Don Drummond ist auch letztens in einem englischen Magazin hochgelobt worden, dass er sogar berühmter und wichtiger war wie Bob Marley. Das war nicht der Jamaican Cleaner. Es war irgend so eine englische Zeitung. Ich komme jetzt nicht drauf. War jedenfalls ein sehr interessanter Titel und mit sehr interessanten Neuigkeiten. Und es gibt auch einen Comic mittlerweile über das Leben und Schaffen von Don Drummond, was man sich ja im World Wide Web irgendwie bestellen kann. Also wie gesagt, er ist am 12. März 1934 gestorben. Seine Mutter hatte nicht viel Zeit, und so ist es auch gekommen, dass Don Drummond auch in der Alpha Boys School gelandet ist. Entschuldigung, er belegte dort Kurse in Gartenarbeit, Musik und Fliesenherstellung und in der Landwirtschaft. Und ein Eintrag aus dem Jahre 1961 besagt, dass Don Drummond als intelligent, fleißig und bürgerlich beschrieben worden ist. Er mochte Cricket, und am liebsten ging er einfach alleine los in die Natur, spielte Posaune und ging meistens in die Warraiga Hills, setzte sich dort unter einen Baum, um dort mit seiner Posaune eins zu werden. Schon sehr früh bemerkte man, dass Don Drummond ein sehr ungewöhnliches Verhalten an den Tag legte. Und so konnte es passieren, dass Don Drummond immer häufiger sich in die Psychiatrie einliefern ließ. Er hatte so eine schwere Melancholie, die sich im ungewöhnlichen Essverhalten äußerte. Und auch, dass Don Drummond zum Beispiel mehrere Uhren an den Unterarmen und an seinen Fußknöcheln getragen hat. Clement Cox Van Dott, der Gründer des legendären Studios Studio One in Jamaika, war ja Besitzer und Produzent und holte ihn in das legendäre Studio One und ließ ihn dort in der Band mitspielen.
Aber das war natürlich auch ein Pakt mit dem Teufel. Und in Trumans, sein ganzes Leben stand eigentlich nicht unter einem guten Stern. Die Liebe zu der berühmten Rumba-Tänzerin Margarita Marfoot endete tödlich, denn Don Drummond kam von einer Party, wo er praktisch als Posaunist mitgespielt hatte, wieder, hatte sich wahrscheinlich in den Medikamenten geirrt oder seine Lebensgefährtin Brigitta Marfoot hatte ihm die falschen Tabletten rausgelegt. Jedenfalls war es so, dass er in den frühen Morgenstunden alkoholisiert zurückgekommen ist und im Wahn letztendlich seine Liebe, seine Lebensgefährtin, die haben auch ein gemeinsames Lied gehabt, wo sie gesungen hat. Ja, die hat er dann in den frühen Morgenstunden am 1. Januar erstochen. Er wurde dann gleich eingeliefert in das Bellevue Special und er verstarb dann, ich glaube, 1969 in einem Krankenhaus. Und mit dem Einliefern Don Drummonds in das Bellevue Special Krankenhaus, in der Verurteilung, er wurde dann auch verurteilt, dass er praktisch ins Gefängnis kam, war natürlich auch dann die Ska-Ära und die Ska-Ära der legendären Scatterlights beendet. Das muss man sich einfach mal vorstellen, was das für ein Schock gewesen sein muss und dass das so krasse Ausmaße angenommen hat. Don Drummond ist für mich ein leuchtender Stern und ich habe viele Platten von ihm und viele Musik und werde hier einiges von ihm präsentieren, weil ich finde, seine Musik ist einfach so einzigartig und die geht so tief rein, dass sie hier auf jeden Fall mit präsentiert werden muss. Aber genug der Worte, jetzt hören wir erstmal von Don Drummond den Song, nach dem die Sendung benannt worden ist, Eastern Standard Time.

Ja, für alle, die jetzt noch hier locker und flockig vor dem Radio sitzen oder auch vielleicht schon längst ausgeschaltet haben oder aufmerksam ihre Ohren spitzen, gleich kommt ein langes Schmankerl, was ich euch hier präsentiere. Wir sprechen hier von den Tommy McCook und es gab mal einen Song, der heißt Cleopatra Rock, und wenn der regelmäßig von den Scatterlights gespielt worden ist, bin ich regelmäßig wirklich außer Rand und Band gewesen und wirklich ein Stückchen ausgetickt, weil ich diesen Song so gut finde und so, ja, wirklich, das ist einfach ein Hammerteil. Und da gab es vor einiger Zeit auf dem englischen Label Soul Jazz eine schöne Platte, also es war nicht nur eine Platte, es waren drei Platten in einer Compilation, ich komme auch gar nicht mehr drauf, wie die hieß, aber auf jeden Fall war da ein Stückchen vertreten von Tommy McCook und der Scatterlights Band, nicht mit Cleopatra, sondern da hieß es dann Shockers Rock, und diesen Song hören wir gleich und haltet euch fest, am besten ihr stellt schon mal die Stühle weg, die Tische weg, macht Platz, dreht die Boxen auf und lasst euch einfach nur eure Ohren von diesem Song und eure Hüften verwöhnen von Shockers Rock!

Jo, das war das kleine Special zu Tommy McCook. Wir hatten hier als letzten Song gehört, der auch wahnsinnig ist, Death Trap. Und wir kommen jetzt zu dem Tastenvirtuosen. Ich würde jetzt nicht sagen Tastenficker, aber einer, der wirklich auch in Jamaika und in Kanada die Jazzwelt beeindruckt hat. Wir sprechen hier von dem einzig und wahren Jackie Mito. Das ist auch eine wahre Legende des Reggae und war auch ein Gründungsmitglied, wie schon vorhin erwähnt, von den Scatterlights und einer der produktivsten Songschreiber gewesen. Er war auch musikalischer Leiter im legendären Studio One Label gewesen. Geboren ist er am 3. März 1948 und in St. Anne, Jamaika. Und er begann schon im zarten Alter von 4 Jahren mit dem Keyboardspiel. Und hat seit seinem 10. Lebensjahr dann am Klavierunterricht teilgenommen. In den ersten Monaten des Jahres 1964 machte er sich daran, mit den berühmten Tommy McCook, Lloyd Privet und Lester Sterling sowie Lloyd Knipp oder Johnny Moore von den Cavaliers eine Band zu gründen, die sich mit den Namen The Scatterlights dann später für Aufsehen und für Weltruhm sorgen sollte und den Begriff Ska damit in der Musikwelt festsetzte. Sie hat, wie gesagt, nicht lange bestanden und nach der Auflösung der Band im Jahre 1965 hat sich Jackie Mito auch zurückgezogen, ist dann 1968 von Jamaika nach Toronto, nach Kanada praktisch gegangen, wie einige andere seiner Reggae-Künstler und hat dort in verschiedenen Clubs gespielt. Er kehrte aber regelmäßig nach Kingston zurück, um seine Wurzeln nicht zu verlieren und war viele Jahrzehnte mit Clement Cox van Dott und dem Studio One verbunden. Jackie Mito hatte wirklich viele Platten rausgebracht und ich stelle euch jetzt einfach ein paar Songs vor. Jackie Mito hatte viele Auszeichnungen bekommen in Jamaika und er verstarb am 16. Dezember 1990 in Toronto, Kanada. Und ein Lied, was ich jetzt beginne zu spielen, ist auf der Platte Ska Ogogo von dem Studio One Label zu hören, was ein schönes, leichtes Lied zu einem Cocktail passt und eigentlich sehr viel aussagt. Das heißt Wives and Lovers. Und das ist hier Jackie Mito.

Jo, das ist doch wirklich Musik für die Ohren und Genuss für die Ohren, die ich euch hier auf der Welle 105,3 in der Sendung Eastern Standard Time präsentiere. Wir hören als nächstes ein Stück von Vin Gordon, Red Blood, und danach hören wir noch Roland Alfonso mit dem schönen Lied Scambelena. Roland Alfonso, der ist auch in Kuba geboren worden und war Sohn einer jamaikanischen Mutter und sein Vater war Kubaner. Und die zogen, als er 2 Jahre alt war, wieder zurück nach Jamaika. In den frühen 60er Jahren leistete Roland Alfonso Pionierarbeit für den Ska-Sounds und hatte viele Instrumentalstücke, R&B und Boogie-Einflüsse in den Vereinigten Staaten genauso wie in Jamaika rausgebracht und miteinander kombiniert. Er war ein wichtiger Teil der Musikszene in Clement Coxwans Studio One und spielte außer Alttenor und Baritonsaxophon auch Flöte. Er arbeitete als Arrangeur und wirkte wirklich bei wichtigen Bands oder bei wichtigen Aufnahmen, darunter auch einige Aufnahmen mit den Wailing Wailers und Bob Marley zusammen, und schloss sich dann natürlich den einzig und wahren Scatterlights an und zusammen. Als sich die Scatterlights 1983 wieder neu reformierten, war er mit dabei und hatte auch die Blütezeit nochmal aus den 60er Jahren neu angefacht. Und während einer Show am 20. November 1998 platzte ein Blutgefäß in Roland Alfonsos Kopf. Und dieses war dann daran schuld, dass er an diesem gestorben ist. Und er hinterlässt uns viele schöne Melodien. Er hat auch viele Platten rausgebracht, auch im Studio One Label. Und hier hören wir aber erstmal den einzig und wahren Song Scambelena und vorher Vin Gordon mit dem Song Red Blood.

Jo, bevor wir jetzt gleich zu Don Drummond kommen und zu den schönen Songs Addis Abeba, Bellevue Special und noch ein oder zwei weitere, möchte ich euch noch ganz kurz was zu Lloyd Bravitt sagen, weil ich bin nämlich in der Sendezeit ziemlich hier schnell vorangekommen und Lloyd Bravitt muss natürlich auf jeden Fall erwähnt werden. Der ist in West Kingstoner Ghetto Jonestown am 1. August 1931 geboren und sein Vater war auch Kontrabassist, der sich selber seine Musikinstrumente zusammenbaute. Und so war es natürlich ganz klar, dass Lloyd Bravitt sein Handwerk erlernte und auch Kontrabassist war und schon relativ früh mit der lokalen Jazzszene in Jamaika berührt worden ist und natürlich auch mitgespielt hat. Als er bei den Scatterlights mit dabei war und diese 18 Monate lang zusammenspielte, lernte er viel Neueres und er war an vielen großen Stücken daran beteiligt. Er hat sogar ein oder zwei eigene Platten herausgebracht. Eine, die, wo es um Dub geht und noch eine andere, glaube ich. Und er hat mit vielen namhaften Musikern wie den Wailing Wailers zusammengespielt und auch dazu beigetragen, dass diese Musik mit dem Kontrabass unterstützt wird und natürlich auch gehypt wird. Er hat bei den zwei Alben Hip-Hop Ska und Critiquing from Ska Mania mitgewirkt und ist 1990 für den Grammy nominiert worden. Bravitt selbst ist auch tragisch gestorben. Sein Sohn ist bei einem Schusswechsel in Jamaika, was halt häufig vorkommt, wie viele Leute in Jamaika, die entweder durch Krebs oder durch kriminelle Machenschaften gestorben sind, so ist auch sein Sohn gestorben und das hat dafür gesorgt, dass er auch, dass ihn das sehr mitgenommen hat und sich zurückgezogen hat und ich glaube vor einer Verleihung gestorben ist. Und das war dann am 3. Mai 2012. Und diesen möchten wir natürlich hier nicht unerwähnt lassen. Und da die Ska-Musik natürlich auch viel mit Äthiopien und den Rastafari zu tun hat, spiele ich jetzt den Song Addis Abeba von und mit Don Drummond.

Jo, wir sind in der letzten Viertelstunde von Eastern Standard Time angekommen. Das tut mir echt irgendwie leid, weil ich habe noch so viel Musik und es gibt eigentlich auch noch so viel zu erzählen. Die Bandmitglieder hier, die erzählen auch munter im Studio und feiern sich ab gegenseitig, weil alte Erlebnisse natürlich wieder hochkommen. Aber Fakt ist, ich habe jetzt noch einen schönen Song von Lloyd Privett gefunden, der heißt Scar Rocket. Und Lloyd Privett, den habe ich immer, ich war schon bei vielen Scatterlights-Konzerten in Deutschland mit dabei gewesen und Lloyd Privett habe ich immer besonders gefeiert. Und ich hatte auch einmal die Möglichkeit, wo die Scatterlights mit Laurel Atkin im SO36 in Kreuzberg gespielt haben, live und wahrhaftig vor mir stehen zu sehen. Wir waren daneben an in einer Dönerbude essen. Und irgendwann hat dann der Besitzer der Bude vorzeitig zugemacht und hat gemeint, ja, er muss jetzt schließen. Und wir so, hey, wir haben doch gerade erst bestellt und sind noch nicht fertig. Und er hat gemeint, ja, wenn ihr euch in die hintere Ecke verzieht, ist es auch okay, ihr könnt sitzen bleiben, weil er muss jetzt gleich hier schließen, weil die Band kommt. Und ich dann so, hä, welche Band? Und dann erzählte er, dass er das Catering macht für das SO36 und dass die Band, die nachher auftritt, ist auch eine jamaikanische Band, dass die hier vorbeikommt und vor dem Konzertauftritt doch einen Snack einnimmt. Und ihr werdet es nicht glauben, wenig später ging die Tür auf. Es war Herbst gewesen und in dicken, langen Jacken kam Doreen Schäfer mit den Scatterlights rein, mit Lloyd Privett, wie sie alle hießen, und mit Laurel Atkin. Ich war damals natürlich auf Laurel Atkin festgeschossen als den Gutvater der Ska und der Skinheads und bin natürlich dann hin und habe auch mich kurz mit ihm unterhalten können und Fotos geschossen. Und die Scatterlights-Mitglieder, unter anderem auch Lloyd Privett, saßen 2 Meter von uns entfernt. Und ich habe damals, ja, in dieser Hektik und in dieser Aufregung, dass ich meine Idolen da sehe, nicht geschalten und da auch noch mal ein Foto gemacht. Und ja, das war meine Begegnung und diese werde ich niemals vergessen und wird auch hier durch diese Sendung hoffentlich euch begleiten, was für eine besondere Menschen da sind und was für eine besondere Band und was für eine besondere Musik die Scatterlights geprägt haben, dass sie jetzt immer noch so aktuell ist und immer noch zeitlos ist. Das macht diese Musik und diese Band einzigartig und wir gedenken hier allen Mitgliedern dieser Band und ich bedanke mich auf jeden Fall für die Musik. Aber jetzt erstmal zu Lloyd Privett und Scar Rocket und danach hören wir noch ein Stück aus der Neuzeit, aber dazu gleich ein paar mehr Infos. Viel Spaß!

Ja, dass das Leben eine Durchgangsstraße ist, das hat auch Don Drummond gewusst, dass wir einfach nur eine kleine Zeit haben, die wir hier auf der Welt verbringen und eigentlich diese Zeit nutzen sollten, um uns nicht zu bekriegen oder schlecht Wetter machen, sondern einfach diese Welt, die wie einzigartig ist und die so bunt ist und so kostbar ist, dass wir diese erhalten für unsere nachfolgenden Generationen und vor allen Dingen dieses Geschenk, ob das jetzt Schöpfung ist oder wie man das nennen will, auch einfach genießen und daran wachsen können, weil das ist auch wahres Leben und zum Leben gehört der Tod dazu. Und deswegen gibt es den Song Thoroughfare von Don Drummond, aber den hören wir jetzt nicht von Don Drummond, sondern von Samuel Plasser, das ist ein Schweizer Posaunist und der ist auch dafür berühmt und hat sich auch von Don Drummond und von der jamaikanischen Ska-Musik inspirieren lassen und hat ein Album rausgebracht im Jahre 2022, das hieß Rootes und da hat er sich mit dem Erbe der jamaikanischen Musik und dem Erbe von Don Drummond beschäftigt und hat halt dieses Lied, was auch Don Drummond geschrieben hat, mit den Session-Musikern und der Sängerin Caro Thompson unter anderem neu abgemischt und in seiner Art und Weise neu interpretiert. Und das soll eigentlich der Kreislauf sein, der sich hier schließt, dass sich aus dem Alten was Neues ergibt und dieses Neue halt Samuel Plasser neu geschrieben hat. Genau, das ist der letzte Song von der Sendung Eastern Standard Time. Und lasst euch noch mal kurz hier verwöhnen von einem ganz anderen Stil von Samuel Plasser, Thoroughfare.

Jo, das war die Sendung Eastern Standard Time. Mein Name ist Jörg Schlegel und ich habe euch durch die letzten 2 Stunden hier im Radio Tonkuhle auf der Welle 105,3 geführt. Einen schönen Abend. Good night.

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